0: Frau Kanzleramtsministerin und Steffen Bilger ist ab sofort Verkehrsminister. Steinmeier sagte:
1: Regierungen neu aufzustellen ist in der Geschichte der Bundesrepublik nicht ungewöhnlich. Im Vordergrund stehen dabei immer die Arbeitsfähigkeit und Handlungskraft der Bundesregierung. Sie zu sichern, ist vorrangige Aufgabe und Verantwortung des Bundeskanzlers.
0: Der hatte sich aber vor allem durch die Entlassung von Bilgers Vorgänger Schnieder ordentlich Kritik eingehandelt. Mit seinen Plänen für die Fußball-WM hat FIFA-Präsident Infantino wohl ein Eigentor geschossen. Die Kritik wird immer lauter, auch in Deutschland. DFB-Präsident Bernd Neuendorf hält nichts davon, Teile der WM an private Investoren zu verkaufen. Das sei ein fatales Zeichen, sagte er dem ZDF. 11 Jahre nach dem Germanwings-Absturz verklagen 30 Angehörige der Opfer jetzt den Staat. Sie fordern Schadenersatz, weil aus ihrer Sicht nicht genug kontrolliert wurde, ob der Co-Pilot flugtauglich war. Er hatte das Flugzeug absichtlich zum Absturz gebracht. 150 Menschen starben. Sachsen und Tschechien wollen die geplante Elbstaustufe gemeinsam eng begleiten. Grundlage sind neue Pläne aus Tschechien. Isabel Sperlich mit den Details.
2: Ja, beide Seiten prüfen jetzt die Folgen für Natur, Wasserhaushalt und Schifffahrt neu. Die Staustufe könnte die Schifffahrt Richtung Prag verbessern. Auswirkungen auf Sachsen sollen dabei möglichst gering bleiben, hieß es. Tschechien will das umstrittene Projekt voraussichtlich ab 2029 in Děčín bauen. Die Staustufe soll dort den Wasserstand besser regulieren. Sachsens Umweltminister hofft auf Vorteile bei Hochwasser und in Dürrephasen. Umweltverbände warnen vor Folgen für Fische und Pflanzen.
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4: Auf der A72 Plauen Richtung Hof steht zwischen Plauen Süd und Pirk ein kaputter LKW auf der rechten Spur. Und im Kreis Sächsische Schweiz-Osterzgebirge ist die Straße zwischen der A17 und Wittgensdorf in beide Richtungen wegen mehreren Schwertransporten gesperrt. Staus und Blitzer immer melden an unsere kostenfreie Hotline 0800 0815 200. Das Wetter im Freistaat. Klar und trocken ist es gerade. Dazu liegen die Temperaturen aktuell zwischen 20 und 16 Grad. Später kommen von Westen her mehr Wolken rein und ab und zu kann auch mal ein Schauer oder ein Gewitter dabei sein, teils mit Starkregen und Hagel, vereinzelt auch mit Sturmböen. Tagsüber wird es dann richtig heiß mit 34 bis 39 Grad.
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3: Um 2.30 Uhr. Ich bin Anna Löwer. Ob VW, Audi, Mercedes oder BMW, die gesamte Autobranche in Deutschland steckt tief in der Krise. Stellen sollen in immer größeren Ausmaßen abgebaut werden, um die Konzerne irgendwie auf Kurs zu halten. Zu den Gründen zählen etwa hohe Zölle und billige Konkurrenz aus Asien. Eva Siegfried vom Branchenverband VDA sieht aber auch die Politik in Berlin und Brüssel in der Pflicht.
4: Und da geht es ganz ausdrücklich nicht nur um die Automobilhersteller, sondern auch um die mittelständischen Automobilzulieferer, die aktuell massiv kämpfen, auch mit den schlechten Standortbedingungen in Deutschland. Das heißt, es braucht vor allen Dingen weniger Regulierung und Bürokratie, niedrigere Energiepreise, niedrigere Steuern und insgesamt mehr Tempo bei Reformen.
3: Die Regierung hat sich neu aufgestellt. Bundespräsident Steinmeier hat 3 neue CDU-Minister ernannt. Carsten Linnemann übernimmt als Gesundheitsminister. Seine Vorgängerin Nina Wagen wird als erste Frau Kanzleramtsministerin. Und Steffen Bilger ist ab sofort Verkehrsminister. Steinmeier sagte:
5: Regierungen neu aufzustellen ist in der Geschichte der Bundesrepublik nicht ungewöhnlich. Im Vordergrund stehen dabei immer die Arbeitsfähigkeit und Handlungskraft der Bundesregierung. Sie zu sichern, ist vorrangige Aufgabe und Verantwortung des Bundeskanzlers.
3: Der hatte sich aber vor allem durch die Entlassung von Bilgers Vorgänger Schnieder ordentlich Kritik eingehandelt. Mit seinen Plänen für die Fußball-WM hat FIFA-Präsident Infantino wohl ein Eigentor geschossen. Die Kritik wird immer lauter, auch in Deutschland. DFB-Präsident Bernd Neuendorf hält nichts davon, Teile der WM an private Investoren zu verkaufen. Das sei ein fatales Zeichen, sagte er dem ZDF. 11 Jahre nach dem Germanwings-Absturz verklagen 30 Angehörige der Opfer jetzt den Staat. Sie fordern Schadenersatz, weil aus ihrer Sicht nicht genug kontrolliert wurde, ob der Co-Pilot flugtauglich war. Er hatte das Flugzeug absichtlich zum Absturz gebracht. 150 Menschen starben. Sachsen und Tschechien wollen die geplante Elbstaustufe gemeinsam eng begleiten. Grundlage sind neue Pläne aus Tschechien. Isabel Sperlich mit den Details.
6: Ja, beide Seiten prüfen jetzt die Folgen für Natur, Wasserhaushalt und Schifffahrt neu. Die Staustufe könnte die Schifffahrt Richtung Prag verbessern. Auswirkungen auf Sachsen sollen dabei möglichst gering bleiben, hieß es. Tschechien will das umstrittene Projekt voraussichtlich ab 2029 in Děčín bauen. Die Staustufe soll dort den Wasserstand besser regulieren. Sachsens Umweltminister hofft auf Vorteile bei Hochwasser und in Dürrephasen. Umweltverbände warnen vor Folgen für Fische und Pflanzen.
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7: Auf der A72 Plauen Richtung Hof steht zwischen Plauen Süd und Pirk ein kaputter LKW auf der rechten Spur. Staus und Blitzer immer melden an unsere kostenfreie Hotline 0800 0815 200. Das Wetter im Freistaat. Klar und trocken ist es gerade. Dazu liegen die Temperaturen aktuell zwischen 20 und 16 Grad. Später kommen von Westen her mehr Wolken rein und ab und zu kann auch mal ein Schauer oder ein Gewitter dabei sein, teils mit Starkregen und Hagel, vereinzelt auch mit Sturmböen. Tagsüber wird es dann richtig heiß mit 34 bis 39 Grad.
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1: Um 3 Uhr. Ich bin Anna Löwer. Jahrzehntelang ist die Autobranche in Deutschland das Zugpferd gewesen. Jetzt stecken VW, Mercedes, BMW und Co. aber in einer waschechten, andauernden Krise. Immer mehr Stellen sollen abgebaut werden. Dazu tragen die Konkurrenz aus Asien oder auch die Zölle aus den USA bei. Eva Sigrid vom Branchenverband VDA sieht die Schuld aber auch in der deutschen Politik der letzten Jahre.
2: Die Entwicklung zur Elektromobilität, die bringt einen Rückgang der Beschäftigung mit sich. Das liegt daran, dass ein E-Auto schlicht weniger Komponenten hat. Wir sehen aber, dass der Rückgang bei der Beschäftigung in Deutschland dramatischer und drastischer ausfällt, als das mit Blick auf diese Entwicklung eigentlich zu erwarten gewesen wäre. Und das liegt eben am Standort und seinen schlechten wirtschaftlichen Rahmenbedingungen.
1: Der Umbruch in der Bundesregierung ist offiziell. Bundespräsident Steinmeier hat 3 neue CDU-Minister ernannt. Gesundheitsminister Linnemann, Kanzleramtsministerin Wagen und Verkehrsminister Bilger haben ihre Ernennungsurkunden bekommen. Vor allem beim Umgang mit Bilgers Vorgänger Schnieder gab es Kritik an Kanzler Merz, auch innerhalb seiner eigenen Partei. Steinmeier sagte zu Schnieders Entlassung:
3: Die Sanierung der Infrastruktur maroder Brücken, Straßen und Autobahnen war und bleibt eine Herkulesaufgabe. Sie, lieber Herr Schnieder, haben diesen Prozess eingeleitet, immer in dem Wissen, dass dies Zeit und Beharrlichkeit braucht.
1: Der Deutsche Städtetag fordert mehr Geld für den Schutz vor Hitze. Hauptgeschäftsführer Schuchert sagte dem Redaktionsnetzwerk Deutschland, Bund und Länder müssten die Kommunen dauerhaft bei Klimaanpassungsmaßnahmen unterstützen. Bundesweit seien dafür Investitionen in Milliardenhöhe nötig. Die Deutsche Bahn hat erstmals seit 7 Jahren wieder Gewinn gemacht. Die Bild-Zeitung berichtet von einem Überschuss in dreistelliger Millionenhöhe im ersten Halbjahr. Außerdem hat die Bahn demnach so viele Fahrgäste befördert wie seit der Corona-Pandemie nicht mehr. Die Tour de France könnte in 3 Jahren auch durch Sachsen führen. Ein ostdeutsches Länderbündnis hat sich jetzt offiziell für den Grand Départ beworben. Benno Hille.
4: Ja, das ist der Auftakt der Tour, der mitunter außerhalb von Frankreich stattfindet. Die Routen sollen neben Sachsen auch durch Berlin, Thüringen und Sachsen-Anhalt führen. Anlass ist der 40. Jahrestag der Friedlichen Revolution. Die Tour de France hatte in den späten 80ern schon einmal an der damals noch intakten Mauer lang geführt. Sachsens Ministerpräsident Kretschmer sagt, das Rennen würde Gäste aus aller Welt zusammenbringen und an die mutigen Menschen von 1989 erinnern.
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5: Auf der A72 Plauen Richtung Hof steht zwischen Plauen Süd und Pirk ein kaputter LKW auf der rechten Spur. Staus und Blitzer immer melden an unsere kostenfreie Hotline 0800 0815 200. Das Wetter im Freistaat. Klar und trocken ist es gerade. Dazu liegen die Temperaturen aktuell zwischen 20 und 16 Grad. Später kommen von Westen her mehr Wolken rein und ab und zu kann auch mal ein Schauer oder ein Gewitter dabei sein, teils mit Starkregen und Hagel, vereinzelt auch mit Sturmböen. Tagsüber wird es dann richtig heiß mit 34 bis 39 Grad.
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3: Um 3.30 Uhr. Ich bin Anna Löwer. Jahrzehntelang ist die Autobranche in Deutschland das Zugpferd gewesen. Jetzt stecken VW, Mercedes, BMW und Co. aber in einer waschechten, andauernden Krise. Immer mehr Stellen sollen abgebaut werden. Dazu tragen die Konkurrenz aus Asien oder auch die Zölle aus den USA bei. Eva Siegfried vom Branchenverband VDA sieht die Schuld aber auch in der deutschen Politik der letzten Jahre.
4: Die Entwicklung zur Elektromobilität, die bringt einen Rückgang der Beschäftigung mit sich. Das liegt daran, dass ein E-Auto schlicht weniger Komponenten hat. Wir sehen aber, dass der Rückgang bei der Beschäftigung in Deutschland dramatischer und drastischer ausfällt, als das mit Blick auf diese Entwicklung eigentlich zu erwarten gewesen wäre. Und das liegt eben am Standort und seinen schlechten wirtschaftlichen Rahmenbedingungen.
3: Der Umbruch in der Bundesregierung ist offiziell. Bundespräsident Steinmeier hat 3 neue CDU-Minister ernannt. Gesundheitsminister Linnemann, Kanzleramtsministerin Wagen und Verkehrsminister Bilger haben ihre Ernennungsurkunden bekommen. Vor allem beim Umgang mit Bilgers Vorgänger Schnieder gab es Kritik an Kanzler Merz, auch innerhalb seiner eigenen Partei. Steinmeier sagte zu Schnieders Entlassung:
5: Die Sanierung der Infrastruktur maroder Brücken, Straßen und Autobahnen war und bleibt eine Herkulesaufgabe. Sie, lieber Herr Schnieder, haben diesen Prozess eingeleitet, immer in dem Wissen, dass dies Zeit und Beharrlichkeit braucht.
3: Der Deutsche Städtetag fordert mehr Geld für den Schutz vor Hitze. Hauptgeschäftsführer Schuchert sagte dem Redaktionsnetzwerk Deutschland, Bund und Länder müssten die Kommunen dauerhaft bei Klimaanpassungsmaßnahmen unterstützen. Bundesweit seien dafür Investitionen in Milliardenhöhe nötig. Die Deutsche Bahn hat erstmals seit 7 Jahren wieder Gewinn gemacht. Die Bild-Zeitung berichtet von einem Überschuss in 3-stelliger Millionenhöhe im ersten Halbjahr. Außerdem hat die Bahn demnach so viele Fahrgäste befördert wie seit der Corona-Pandemie nicht mehr. Die Tour de France könnte in 3 Jahren auch durch Sachsen führen. Ein ostdeutsches Länderbündnis hat sich jetzt offiziell für den Grand Départ beworben. Benno Hille.
6: Ja, das ist der Auftakt der Tour, der mitunter außerhalb von Frankreich stattfindet. Die Routen sollen neben Sachsen auch durch Berlin, Thüringen und Sachsen-Anhalt führen. Anlass ist der 40. Jahrestag der Friedlichen Revolution. Die Tour de France hatte in den späten 80ern schon einmal an der damals noch intakten Mauer lang geführt. Sachsens Ministerpräsident Kretschmer sagt, das Rennen würde Gäste aus aller Welt zusammenbringen und an die mutigen Menschen von 1989 erinnern.
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7: Auf der A13 Dresden Richtung Schönefelder Kreuz hat es zwischen dem Rastplatz Finkenberg Ost und Thiendorf einen Unfall auf der linken Spur gegeben. Staus und Blitzer immer melden an unsere kostenfreie Hotline 0800 0815 200. Das Wetter im Freistaat. Klar und trocken ist es gerade. Dazu liegen die Temperaturen aktuell zwischen 20 und 16 Grad. Später kommen von Westen her mehr Wolken rein und ab und zu kann auch mal ein Schauer oder ein Gewitter dabei sein, teils mit Starkregen und Hagel, vereinzelt auch mit Sturmböen. Tagsüber wird es dann richtig heiß mit 34 bis 39 Grad.
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1: Um 4 Uhr. Ich bin Anna Löwer. Die großen Autobauer in Deutschland stecken in der Krise. Nach VW und Porsche hat nun auch BMW einen massiven Stellenabbau angekündigt. Gründe dafür sind hohe Zölle, billige Konkurrenz aus Asien und der späte Umstieg auf E-Autos, so der Branchenverband VDA. Er beklagt aber auch die schlechten Rahmenbedingungen in Deutschland, sagt Sprecherin Eva Siegfried.
2: Die Industrie kämpft mit hohen Energiepreisen und Steuern, hohen Arbeitskosten und viel, viel Bürokratie. Und all das, dieser ganze Mix, der führt dazu, dass sich die Unternehmen aus wirtschaftlichen Gründen leider zunehmend gegen Deutschland als Standort entscheiden müssen, um ihre Unternehmen wettbewerbsfähig zu halten und die übrige Beschäftigung hierzulande halten zu können.
1: Angesichts der neuen Hitzewelle fordert der Deutsche Städtetag mehr Geld für den Schutz vor den Folgen des Klimawandels. Hauptgeschäftsführer Schuchert sagte dem Redaktionsnetzwerk Deutschland, die Städte könnten diese Aufgabe nicht allein stemmen. Bund und Länder müssten Klimaanpassungsmaßnahmen dauerhaft mitfinanzieren. Als Beispiele nannte er mehr Grünflächen und die Entsiegelung von Böden. Bundesweit seien dafür Investitionen in Milliardenhöhe nötig. Die Deutsche Bahn hat erstmals seit 7 Jahren wieder Gewinn gemacht. Die Bild-Zeitung berichtet von einem Überschuss in dreistelliger Millionenhöhe im ersten Halbjahr. Außerdem hat die Bahn demnach so viele Fahrgäste befördert wie seit der Corona-Pandemie nicht mehr. Die Kabinettsumbildung ist jetzt offiziell. Bundespräsident Steinmeier hat 3 neue CDU-Minister ernannt. Mit Nina Wagen ist erstmals eine Frau Kanzleramtsministerin in Deutschland. Carsten Linnemann wurde zum Gesundheitsminister ernannt. Steffen Bilger übernimmt das Verkehrsministerium. Sachsen rückt von seiner klaren Ablehnung der Elbe-Staustufe bei D10 ab. Tschechien hat neue Pläne für den Bau vorgestellt. Der Freistaat will diese nun neu bewerten. Geprüft werden die Folgen für Natur, Wasserhaushalt und Schifffahrt. Die Staustufe soll die Elbe für Schiffe besser benutzbar machen. Umweltminister von Breitenbuch hofft auf positive Effekte für Sachsen.
3: Sprich, man kann die Elbe regulieren und anstauen und damit sowohl bei Hochwasser wie auch bei Niedrigwasser dämpfend wirken. Das ist, glaube ich, etwas Positives, was den gesamten Fluss Elbe für Deutschland, aber damit auch für Sachsen trifft.
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4: Einen Unfall im Baustellenbereich hat es auf der A4 Chemnitz Richtung Erfurt zwischen Chemnitz Mitte und dem Kreuz Chemnitz gegeben. Und auf der A13 Dresden Richtung Schönefelder Kreuz ist zwischen dem Rastplatz Finkenberg Ost und Thiendorf die linke Spur nach einem Unfall gesperrt. Staus und Blitzer immer melden an unsere kostenfreie Hotline 0800 0815 200. Das Wetter im Freistaat. Klar und trocken ist es gerade. Dazu liegen die Temperaturen aktuell zwischen 20 und 16 Grad. Später kommen von Westen her mehr Wolken rein und ab und zu kann auch mal ein Schauer oder ein Gewitter dabei sein, teils mit Starkregen und Hagel, vereinzelt auch mit Sturmböen. Tagsüber wird es dann richtig heiß mit 34 bis 39 Grad.
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3: Um 4.30 Uhr. Ich bin Anna Löwer. Die großen Autobauer in Deutschland stecken in der Krise. Nach VW und Porsche hat nun auch BMW einen massiven Stellenabbau angekündigt. Gründe dafür sind hohe Zölle, billige Konkurrenz aus Asien und der späte Umstieg auf E-Autos, so der Branchenverband VDA. Er beklagt aber auch die schlechten Rahmenbedingungen in Deutschland, sagt Sprecherin Eva Siegfried.
4: Die Industrie kämpft mit hohen Energiepreisen und Steuern, hohen Arbeitskosten und viel, viel Bürokratie. Und all das, dieser ganze Mix, der führt dazu, dass sich die Unternehmen aus wirtschaftlichen Gründen leider zunehmend gegen Deutschland als Standort entscheiden müssen, um ihre Unternehmen wettbewerbsfähig zu halten und die übrige Beschäftigung hierzulande halten zu können.
3: Angesichts der neuen Hitzewelle fordert der Deutsche Städtetag mehr Geld für den Schutz vor den Folgen des Klimawandels. Hauptgeschäftsführer Schuchert sagte dem Redaktionsnetzwerk Deutschland, die Städte könnten diese Aufgabe nicht allein stemmen. Bund und Länder müssten Klimaanpassungsmaßnahmen dauerhaft mitfinanzieren. Als Beispiele nannte er mehr Grünflächen und die Entsiegelung von Böden. Bundesweit seien dafür Investitionen in Milliardenhöhe nötig. Die Deutsche Bahn hat erstmals seit 7 Jahren wieder Gewinn gemacht. Die Bild-Zeitung berichtet von einem Überschuss in dreistelliger Millionenhöhe im ersten Halbjahr. Außerdem hat die Bahn demnach so viele Fahrgäste befördert wie seit der Corona-Pandemie nicht mehr. Die Kabinettsumbildung ist jetzt offiziell. Bundespräsident Steinmeier hat 3 neue CDU-Minister ernannt. Mit Nina Wagen ist erstmals eine Frau Kanzleramtsministerin in Deutschland. Carsten Linnemann wurde zum Gesundheitsminister ernannt. Steffen Bilger übernimmt das Verkehrsministerium. Sachsen rückt von seiner klaren Ablehnung der Elbe-Staustufe bei D10 ab. Tschechien hat neue Pläne für den Bau vorgestellt. Der Freistaat will diese nun neu bewerten. Geprüft werden die Folgen für Natur, Wasserhaushalt und Schifffahrt. Die Staustufe soll die Elbe für Schiffe besser benutzbar machen. Umweltminister von Breitenbuch hofft auf positive Effekte für Sachsen.
5: Sprich, man kann die Elbe regulieren und anstauen und damit sowohl bei Hochwasser wie auch bei Niedrigwasser dämpfend wirken. Das ist, glaube ich, etwas Positives, was den gesamten Fluss Elbe für Deutschland, aber damit auch für Sachsen trifft.
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6: Einen Unfall im Baustellenbereich gab es auf der A4 Chemnitz Richtung Erfurt zwischen Chemnitz-Mitte und dem Kreuz Chemnitz. Auf der A13 Dresden Richtung Schönefelder Kreuz ist zwischen dem Rastplatz Finkenberg Ost und Thiendorf nach einem Unfall die linke Spur gesperrt. Und auf der A72 Chemnitz Richtung Leipzig hat es zwischen Rochlitz und Geithain einen Wildunfall mit mehreren Fahrzeugen gegeben. Staus und Blitzer immer melden an unsere kostenfreie Hotline 0800 0815 200. Das Wetter im Freistaat. Klar und trocken ist es gerade. Dazu liegen die Temperaturen aktuell zwischen 20 und 16 Grad. Später kommen von Westen her mehr Wolken rein und ab und zu kann auch mal ein Schauer oder ein Gewitter dabei sein, teils mit Starkregen und Hagel, vereinzelt auch mit Sturmböen. Tagsüber wird es dann richtig heiß mit 34 bis 39 Grad.
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1: Hallo, ich bin Friederike Ursprung. Am Brunnen trifft er sie, die wunderschöne Rebecca, die auch gleich zupackt und der Kamelkarawane des weitgereisten Boten zu trinken gibt. Der Diener des biblischen Urvaters Abraham erkennt, das ist sie, die er finden sollte, die richtige Frau für Isaak, Abrahams Sohn. Eine Generation später kommt Isaaks Sohn Jakob an einen Brunnen, wieder nach langer Reise oder eher Flucht, und trifft seine bis dahin unbekannte Cousine Rahel, die gerade die Schafe tränken will. Er hilft ihr dabei, sie verlieben sich sofort. Und Israels hochverehrter Prophet Mose trifft am Brunnen sieben Mädchen, die beim Schafetränken Ärger mit konkurrierenden Hirten kriegen. Mose hilft den Mädchen und heiratet eine von ihnen. Brunnen sind also wichtige Treffpunkte in der Welt der Bibel. Kein Wunder, meist gab's nur da das lebensnotwendige Wasser. Da mussten alle hin, immer wieder. Die Brunnen von heute, vielleicht sind das Kneipen, Cafés oder auch der Kaffeeautomat im Büro, Tankstellen gegen den ganz alltäglichen Durst und auch Quellen für Begegnung, Freundlichkeit, notwendige Hilfe. Auch Jesus trifft am Brunnen eine Frau. Er lässt sich von ihr Wasser geben und fängt ein Gespräch an über das alltägliche Wasser des Brunnens und das, was darüber hinaus jeden Durst löscht, Wasser aus Gottes Quelle des ewigen Lebens. Aus diesem Brunnen sprudelt alles gegen jede Art von Lebensdurst, so beschreibt die Bibel das Leben mit Gott. Und zwar reichlich, einfach so, für alle, die danach durstig sind.
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1: Um 5 Uhr. Ich bin Anna Löwer. Jahrzehntelang ist die Autobranche in Deutschland das Zugpferd gewesen. Jetzt stecken VW, Mercedes, BMW und Co. aber in einer waschechten, andauernden Krise. Immer mehr Stellen sollen abgebaut werden. Dazu tragen die Konkurrenz aus Asien oder auch die Zölle aus den USA bei. Eva Siegfried vom Branchenverband VDA sieht die Schuld aber auch in der deutschen Politik der letzten Jahre.
2: Die Entwicklung zur Elektromobilität, die bringt einen Rückgang der Beschäftigung mit sich. Das liegt daran, dass ein E-Auto schlicht weniger Komponenten hat. Wir sehen aber, dass der Rückgang bei der Beschäftigung in Deutschland dramatischer und drastischer ausfällt, als das mit Blick auf diese Entwicklung eigentlich zu erwarten gewesen wäre. Und das liegt eben am Standort und seinen schlechten wirtschaftlichen Rahmenbedingungen.
1: Der Deutsche Städtetag fordert mehr Geld für den Schutz vor Hitze. Hauptgeschäftsführer Schuchert sagte dem Redaktionsnetzwerk Deutschland, Bund und Länder müssten die Kommunen dauerhaft bei Klimaanpassungsmaßnahmen unterstützen. Bundesweit seien dafür Investitionen in Milliardenhöhe nötig. Die Regierung hat sich neu aufgestellt. Bundespräsident Steinmeier hat 3 neue CDU-Minister ernannt. Carsten Linnemann übernimmt als Gesundheitsminister. Seine Vorgängerin Nina Wagen wird als erste Frau Kanzleramtsministerin und Steffen Bilger ist ab sofort Verkehrsminister. Steinmeier sagte:
3: Regierungen neu aufzustellen ist in der Geschichte der Bundesrepublik nicht ungewöhnlich. Im Vordergrund stehen dabei immer die Arbeitsfähigkeit und Handlungskraft der Bundesregierung. Sie zu sichern, ist vorrangige Aufgabe und Verantwortung des Bundeskanzlers.
1: Der hatte sich aber vor allem durch die Entlassung von Bilgers Vorgänger Schnieder ordentlich Kritik eingehandelt. Die Deutsche Bahn hat erstmals seit 7 Jahren wieder Gewinn gemacht. Die Bild-Zeitung berichtet von einem Überschuss in dreistelliger Millionenhöhe im ersten Halbjahr. Außerdem hat die Bahn demnach so viele Fahrgäste befördert wie seit der Corona-Pandemie nicht mehr. Sachsen und Tschechien wollen die geplante Elbstaustufe gemeinsam eng begleiten. Grundlage sind neue Pläne aus Tschechien. Isabel Sperlich mit den Details.
4: Ja, beide Seiten prüfen jetzt die Folgen für Natur, Wasserhaushalt und Schifffahrt neu. Die Staustufe könnte die Schifffahrt Richtung Prag verbessern. Auswirkungen auf Sachsen sollen dabei möglichst gering bleiben, hieß es. Tschechien will das umstrittene Projekt voraussichtlich ab 2029 in Děčín bauen. Die Staustufe soll dort den Wasserstand besser regulieren. Sachsens Umweltminister hofft auf Vorteile bei Hochwasser und in Dürrephasen. Umweltverbände warnen vor Folgen für Fische und Pflanzen.
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5: Im Kreis Altenburger Land, Vorsicht, auf der Talstraße laufen zwischen Ponitz und Grünberg in beiden Richtungen Rinder auf der Straße frei herum. Auf der A13 Dresden Richtung Schönefelder Kreuz ist zwischen dem Rastplatz Finkenberg Ost und Thiendorf nach einem Unfall die linke Spur gesperrt. Und die A72 Chemnitz Richtung Leipzig ist zwischen Rochlitz und Geithain nach einem Unfall gesperrt. Staus und Blitzer immer melden an unsere kostenfreie Hotline 0800 0815 200. Das Wetter im Freistaat. Trocken ist es gerade und später bleibt es erstmal richtig sonnig und heiß. Die Höchstwerte liegen zwischen 34 und 39 Grad. Gegen Abend schieben sich von Westen her mehr Wolken rein und da kann es vereinzelt Schauer oder auch mal ein Gewitter geben mit heftigem Regen und Hagel. Morgen geht's mit Sonne und Wolken weiter, maximal 32 Grad.
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6: Dran denken, die Müllwerker im Freistaat fahren wegen der Hitze dieser Tage eher, also die Mülltonne rausstellen, denn die sind schon ab um 6 Uhr unterwegs. Jetzt gibt's zum Wachwerden Enrique Iglesias aus Dingsy Dongsy gleich, Eric Carmen und vorher die wunderbare Sandra mit der Heiligen der Bergleute. Hier ist Maria Magdalena, damit das Glück auf musikalisch an eurer Seite ist, hier bei RSA.

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Gammelmoor. Das ist auch schon wieder so ein richtig cooles Ding. RSA hier dieser Tage mit den kuriosen Wörtern aus Urlaubsländern, die auf wundersame Weise ganz ulkig deutsch klingen. Und zwar Gammelmoor. Das ist in Schweden das Wort für Großmutter und Gammelmoormoor. Übrigens die Urgroßmutter. Ist das nicht großartig? Klingt doch ein bisschen gemein. Übrigens, wenn ihr in Holland zu Gast seid mit einer Mietunterkunft, dann hört ihr vielleicht mal das Wort verhuren. Das ist jetzt kein intimes Angebot. Das heißt schlicht und greifend vermieten, also verhuren. Aber die größte Verwechslung ist immer noch in Dänemark. Schickt euren Schatzi da niemals Öl holen und wundert euch, wenn er mit dem Kasten wieder vor der Tür steht. Denn in Dänemark heißt Öl Bier. Und damit Prost bei RSA. Natürlich jetzt nur mit dem Käffchen und dem singenden Jeansmodel Nick Cayman. I promised myself bei RSA.

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1: Um 5.30 Uhr, ich bin Finn Riebesel-Freundlieb. Nach Eventabsagen in Sachsen stellen sich die Veranstalter auf häufigere Hitzewellen ein. Laut Veranstalterverband Forward wird etwa kostenlos Wasser verteilt, auch Sprühanlagen kommen zum Einsatz und Schattenbereiche werden geschaffen. Im Juni wurden etwa Veranstaltungen in Leipzig und Freiberg abgesagt oder eingeschränkt. Mitteldeutschland verändert sich. Unter diesem Motto trifft sich Sachsens Ministerpräsident Kretschmer heute mit seinen Amtskollegen aus Thüringen und Sachsen-Anhalt. Mit Vertretern aus Wirtschaft, Forschung und Kommunen wollen sie sich über die Zukunft der Region austauschen. Treffpunkte sind der Geiseltalsee und der Chemiepark Leuna. Die Deutsche Bahn hat erstmals seit 7 Jahren wieder Gewinn gemacht. Mehrere Medien berichten von einem Überschuss in dreistelliger Millionenhöhe im ersten Halbjahr. Außerdem hat die Bahn demnach so viele Fahrgäste befördert wie seit der Corona-Pandemie nicht mehr. Auch in Deutschland kommen die umstrittenen Pläne der FIFA für die WM nicht gut an. DFB-Präsident Bernd Neuendorf sagte dem ZDF, es sei ein fatales Zeichen, die Fußball-Weltmeisterschaft für Investoren zu öffnen. Die UEFA hatte zuvor gedroht, europäische Teams nicht mehr an der WM teilnehmen zu lassen. 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
2: Im Kreis Altenburger Land, Vorsicht, auf der Talstraße laufen in beiden Richtungen zwischen Ponitz und Grünberg-Rinder auf der Fahrbahn frei herum. Auf der A13 Dresden Richtung Schönefelder Kreuz ist zwischen dem Rastplatz Finkenberg Ost und Thiendorf nach einem Unfall die linke Spur gesperrt. Und auf der A72 Chemnitz Richtung Leipzig ist zwischen Rochlitz und Geithain nach einem Unfall die rechte Spur gesperrt. Staus und Blitzer immer melden an unsere kostenfreie Hotline 0800 0815 200. Das Wetter im Freistaat. Trocken ist es gerade und später bleibt es erstmal richtig sonnig und heiß. Die Höchstwerte liegen zwischen 34 und 39 Grad. Gegen Abend schieben sich von Westen her mehr Wolken rein und da kann es vereinzelt Schauer oder auch mal ein Gewitter geben mit heftigem Regen und Hagel. Morgen geht's mit Sonne und Wolken weiter, maximal 32 Grad.
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3: So, der Vollmond ist zeitnah verschwunden und die Kulthits tauchen hier schon auf. Die absolut Laune machen. Robbie Williams mit 4, Calling America vom Edo für den ersten Kaffee des Tages. Und die Bee Gees, You Win Again. Darauf, dass es euer Motto auf diesen Donnerstag ist, hier mit RSA.

Das ist der Bönighausen-Turm, oder? Wer kennt nicht? Hier ist RSA. Hier sind die Munterwacher der Klugschisser morgen. Der Funfact zum Weitererzählen, damit ihr gleich super Gesprächsmaterial bei der Arbeit habt. Der Eiffelturm hätte auch locker einen ganz anderen Namen haben können, denn die Vorfahren vom Erbauer Gustav Eiffel waren aus Deutschland und hießen Bönighausen. So hieß auch er. Den Namen konnten bloß die Franzosen halt überhaupt keinen Meter aussprechen. Also hat die Familie sich noch einen anderen Namen gegeben, so als Anhängsel. Und da haben sie sich auf die Region besonnen, aus der sie gekommen sind in Deutschland, wo die Family her war. Und zwar aus der Eifel. Der berühmte Turm in Paris ist also ganz genau genommen benannt nach einem deutschen Mittelgebirge. Habt ihr hier gehört? Im RSA Klugschiss, da gibt's immer eine frische Folge gegen 6:40 Uhr, 8:40 Uhr bei euren RSA Muntermachern. Moin!

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Und zwar 6 Uhr, 7 Uhr, 8 Uhr, 9 Uhr, also immer um RSA laut drehen und nochmal ein richtiges Sommerhighlight von RSA kredenzt bekommen. Jetzt machen wir erstmal hier den smoothen Start in den frühen Donnerstag. Wenn ihr vom Vollmond nicht so gut schlafen konntet, na, der Beloved, machen euch jetzt wach. Hier ist Sweet Harmony, eine wunderbare Sweet Melody bei RSA.

0: Puh, macht nicht dieselbe Dummheit wie ich. Zieht keine lange Hose an heute. Hier ist RSA. Heute am maximal 38 Grad, Donnerstag. Wie heiß es selbst im kaltesten Ort Sachsens in Marienberg-Kühnheide wird, das checken wir gleich beim Wetter im Freistaat. Und haben eine Schlapperschlecker Eisabkühlung gleich für euch vom Biege Music Limited. Falls in eurer Dachgeschosswohnung zu warm war, Cyndi Lauper, erstmal ganz entspannt für euch, falls ihr durchgekocht wurdet. Bam! Und um den Kreislauf in Schwung zu bringen, gleich Bonnie Tyler. Könnt jetzt die Spaß machen, mehr 80er Mucke nach 6 bei RSA. Ich bin der Neumi, hallo.
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2: Um 6 Uhr, ich bin Finn Riebesel, Freundlieb. Wegen enormer Hitze sind in diesem Jahr in Sachsen schon mehrere Open-Air-Veranstaltungen abgesagt worden. Andere fanden nur mit Einschränkungen statt. Inzwischen stellen sich die Veranstalter aber zunehmend auf die häufigeren Hitzewellen ein. Marcel Fehry ist beim Veranstalterverband Forward auch für Sachsen zuständig. Er sagte uns:
3: Man sieht ja, dass da Wasser kostenfrei zur Verfügung gestellt wird, dass es dementsprechend so Sprühanlagen gibt, verschiedenste Verschattungsmöglichkeiten. Ich glaube, das sind bei den großen Festivals zumindest und großen Open-Air-Veranstaltungen gute Maßnahmen.
2: Kanzler Merz stellt sein Kabinett neu auf und die Union im Bundestag hat Thorsten Frey mit über 90% an ihre Spitze gewählt. Das Stühlerücken hatte vor allem in Sachsen für Unmut gesorgt, weil Christiane Schenderlein aus Taucher nun ihren Sportministerposten los ist. Trotzdem begrüßt der Dresdner CDU-Mann Lars Rover den neuen Fraktionsvorsitz.
4: Ich habe schon einen Druck gehabt, dass aus Sachsen heraus Thorsten Frey gewählt worden ist, weil wir eben auch Hoffnung haben, dass mit ihm ein Stabilitätsanker wieder in die Fraktion einkehrt. Deswegen bin ich ganz optimistisch, dass meine Kollegen aus der Landesgruppe es ganz genauso sehen.
2: Die abschlagsfreie Rente nach 45 Beitragsjahren muss bleiben. Das fordern die Ministerpräsidenten von Sachsen, Sachsen-Anhalt und Thüringen. Sie verlangen von der Bundesregierung bei der Rentenreform, die Interessen Ostdeutschlands stärker zu berücksichtigen. Heute stellen sie ihre Forderung bei einem Treffen am Geiseltalsee vor. 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
0: Zum 6 haben wir es, der RSA-Verkehrsreport. Autobahn 72 Chemnitz Richtung Leipzig zwischen Rochlitz und Geithain. Ist weiterhin die rechte Spur nach einem Wildunfall aus der Nacht gesperrt. Habt ihr auch was? Dann gibt's gern weiter an uns und wir verbreiten es. 0800 0815 200. Selbstverständlich kostenfrei für euch. Das Wetter im Freistaat. In Leipzig schon 22, in Chemnitz 21, in Dresden haben wir 19 Grad. Super Sonne heute, maximal 38 Grad. Und selbst an dem Ort, wo wir im Sommer auch gern mal nachts Frost haben, am kältesten Ort in Sachsen, in Marienberg-Kühnheide, sind heute über 30 Grad im Schatten angesagt. Heute Abend vom Westen dann einige Gewitter und morgen dann zum Freitag am Vormittag wieder 1A. Freitagnachmittag Schauer und Gewitter möglich.
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0: Falls ihr euch gerädert fühlt von der Nacht, dann heute früh gleich schon mal Elektrolyte tanken. Wir haben geschwitzt in der Nacht. Das machen wir heute auch tagsüber. Also immer schön Mineralwasser zur Hand haben. Und damit der Blutdruck gleich einen Sprung nach oben macht, Freunde, haben wir für euch Biege Music Limited. Wir haben OMD, wir haben Cher und ihr hört es schon. Die Rumbuff-Mucke von Bonnie Tyler aus dem Jahr 83. Holding Out for a Hero. Kult-Hits, die Spaß machen. Mehr 80er-Mucke bei euren RSA-Muntermachern. Ich bin der Neumi, Melanie wieder am 11. Und jetzt guten Morgen, Freistaat. Hi.

Puh, 38 Grad auf dem Sachsen-Thermometer, aber na klaro, nur heiße Hits hier bei RSA. Guten Morgen, Freistaat. Es ist 6:09, jetzt das Lied, das eigentlich vorher ein Werbejingle aus der Kühltruhe war. Nach 1986, nach der Langnese-Reklame im Fernsehen, wollten alle im Plattenladen genau diesen Song kaufen. Die Single dazu, die gab's aber nicht. Also was haben die Produzenten gemacht? Die haben ganz schnell nachgeschoben. Ist ein One-Hit-Wonder-Eisprojekt, wortwörtlich stilsicher. Hier sind Pika Music Limited mit Ice in the Sunshine. Absoluter Kult-Hit, mehr 80er-Mucke. Jetzt hier bei RSA zum Coolbleiben.

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Oh.

Judy, checken wir mal, ob die Playlist für euch musikalisch passt. Machen gleich Billy Idol, machen Cher, If I Could Turn Back Time. Und die Pet Shop Boys zusammen mit Dusty Springfield. What have I done to deserve this? 6:17 haben wir es. Hier sind die RSA Munterbacher. Also wir Menschen stehen ja aktuell schon bei den weit über 30 Grad im Schatten. Aber wusstet ihr, dass es für unsere Kühe im Stall schon ab schlanken 16 Grad total ungemütlich wird? Die Tiere leiden extrem unter Hitzestress und produzieren dann schnell deutlich weniger Milch. Deshalb schmeißen immer mehr Landwirte bei uns in der Region jetzt XXL-Ventilatoren an, spendieren ihren Kühen sogar eine Wellnessdusche im Stall mit Rasensprengern oder Sprinklern, zum Beispiel in Niesky momentan. Liebe Grüße an die Landwirte, an die Bauern im Freistaat, natürlich auch an die Obstbauern, an jeden, der gerade rödelt, damit es Tier und Pflanze richtig gut geht. Wenn wir was für euch tun können, dann machen wir das rund um die Uhr. Jetzt wieder mit Kult jetzt die Laune machen und mehr 80er-Mucke bei euren ersten Muntermachern. Ich bin der Neumi. Überlebt diesen Donnerstag.

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6.25 Uhr, jetzt ist der Wunsch Vater des Gedanken, denn der Kerl, wenn er immer konnte, hat er Oberkörper blank gezogen. Hier ist Billy Idol mit dem, was wir prinzipiell bei den Temperaturen heute auch alle machen wollen. Eyes Without a Face von 84, absoluter Kulthit hier bei RSA. Ich bin der Neumi, guten Morgen, Freistaat.

0: RSA grüßt alle Beschäftigten im Handwerk, auf dem Bau, im Rettungsdienst, in den Pflegeberufen. Freunde, wer bei fast 40 Grad draußen anpackt, Patienten versorgt oder in stickigen Räumen steht, der hat sich heute wirklich ein ganz, ganz großes Dankeschön verdient. Rund um die Uhr tun wir was für euch und spielen euch richtig coolen Sound. Gleich von Depeche Mode. Drehende Runde im Modern Talkings Cabrio vom Geronimo. Und haben Mucke so lässig wie eine Tonne Eiswürfel, diese Elena Mais. Absolute Kulthit, mehr 80er Mucke, bis um 7 bei euren Ersa Muntermachern. Ich bin der Neumi, wünsche euch einen schönen Donnerstagmorgen.
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9: Um 6.30 Uhr, ich bin Finn Riebesel, Freundlieb. Kostenloses Wasser, Sprühanlagen, Schattenbereiche. Die Veranstalter von Open-Air-Events stellen sich laut dem Verband Forward auf häufigere Hitzewellen ein. In Sachsen mussten dieses Jahr schon Veranstaltungen abgesagt werden. Das betraf etwa das Gohlisser Sommerfest in Leipzig und die Bergparade in Freiberg. Mit den anstehenden hohen Temperaturen versprechen die Freibäder in Plauen mehr Abkühlung. Ab heute haben die Bäder länger offen. Das Freibad Preiselpöhl macht eine Stunde eher auf, nämlich um 9. Abends geht's bis 19 Uhr. Das Freibad Haselbrunn öffnet von 10 bis 20 Uhr und damit eine Stunde länger. Bis heute haben die natürlichen Ressourcen der Erde für ein Jahr gereicht. Ab sofort lebt die Welt auf Pump. Am sogenannten Earth Overshoot Day warnen Umweltorganisationen vor einem zu sorglosen Umgang mit der Natur. Unter anderem fordern die Umweltschützer eine Abkehr von fossilen Brennstoffen und mehr Recycling. Bei der italienischen Lufthansa-Tochter ITA Airways dürfen ab nächster Woche auch größere Hunde mit in die Flugzeugkabine. Bis zu 30 Kilo. Statt in einer Box im Frachtraum reisen sie direkt neben ihren Besitzern. Erstmal gilt das nur für ausgewählte Flüge in Italien, das Angebot soll aber ausgeweitet werden. 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
0: 6.33 Uhr, der RSA-Verkehrsreport. Seit der Nacht gibt es Behinderungen auf der Autobahn 72 in Richtung Leipzig zwischen Rochlitz und Geithain. Zumindest keine Vollsperrung mehr, aber auf der rechten Spur immer noch Behinderung nach Unfall.
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0: Na, im Fürstpückler Eispark in Bad Muskau, da haben wir momentan 19 Grad. Annaberg-Buchholz, da sind es 18, Radebeul 19 Grad. Das Wetter im Freistaat wird heute super sonnig. Maximal bekommen wir 38 im Schatten und von Abend her von Westen einige Gewitter möglich.
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0: Freunde, ist der Sommer schön? Die erste eigene Kirschmarmelade auf der Bämme, die Badehose in der Arbeitstasche und die coolen Coltits zum ersten Kaffee in den Ohren. Freunde, bleibt dran für Robert Palmer mit Johnny and Mary, Elena Miles, Modern Talking und jetzt Abflug auf die Arbeit mit den drei Bö aus Köln. Bad Boys Blue, das ist mehr 80er Sound hier bei RSA. Ich bin der Neumi, schönen Donnerstag, hallo.

ganz schön verrückt. Hummeln spielen gern Fußball. Und damit guten Morgen bei RSA. Hier sind eure Muntermacher. Der Klugschiss am Morgen, der Funfact zum Weitererzählen, damit ihr gleich Gesprächsstoff an der Haltestelle und auf der Arbeit habt. Wir Menschen, wir spielen gern. Aber auch die Tiere zocken gern. Hummeln spielen nur zum Spaß gerne mit Kugeln oder mit Murmeln. Otter wurden dabei schon beobachtet, wie sie auch nur zum Spaß gern überall, zum Beispiel im Schnee, runterrutschen. Lämmer, das hat man schon mal gesehen, die klettern gern, zum Beispiel auch auf ihre Mamas. Und Meerschweinchen lieben Hüpfen, das nennt man auch Popcornen. Das machen die nur zur Freude. Und im Urlaub an der Nordsee, an der Ostsee hat man das auch schon mal gesehen. Möwen, die lassen gern im Flug Muscheln fallen, nur um sie dann mit Karacho in der Luft auch wieder zu fangen. Aus reinem Spaß an der Freude. Sowas hört ihr immer. Und zwar 6.40, 8.40. Da gibt es eine frische Folge von eurem RSA-Klugschiss am Morgen. Der Funfact zum Weitererzählen. Hallo Freistaat. Hallo.

Die Hitze heute hat auch Vorteile. Ihr könnt das Mittagessen heute zubereiten auf eurem Autodach. Für eure Dachgeschosswohnung könnt ihr Eintritt nehmen und es offiziell Sauna nennen. Und fürs Cardio-Training braucht ihr kein teures Fitnessstudio heute. Für maximales Hey, die Hitze heute hat auch Vorteile. Ihr könnt das Mittagessen heute zubereiten auf eurem Autodach. Für eure Dachgeschosswohnung

0: Wer ist denn noch so blöde wie ich? Wir hatten heute aus Versehen eine lange Hose angezogen. Ich habe gar nicht drüber nachgedacht. Aber Freunde, heute werden maximal 38 Grad. Und dazu haben wir zumindest den super heißen Sandsound. Freunde, wir beamen uns ans Meer und zwar mit den Tanzschulen-Klassiker des Jahres 1989. Machen den Moonwalk auf die Arbeit mit dem King of Pop. Und holen uns Abkühlung mit den Norwegern von AHA. Mehr 80er-Mucke Kult ist die Spaß machen. Das ist euer Wachmach-Sound. Wenn ihr jetzt von der Küche ins Auto wechselt, dreht RSA wieder laut.
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11: Um 7 Uhr, ich bin Finn Riebesel, Freundlieb. Kostenloses Wasser, Sprühanlagen, Schattenbereiche. Die Veranstalter von Open-Air-Events stellen sich auf häufigere Hitzewellen ein. In Sachsen mussten dieses Jahr schon Veranstaltungen abgesagt werden. Marcel Fehry ist beim Veranstalterverband Forward auch für Sachsen zuständig. Er sagte uns, wann eine Absage nötig wird.
12: Natürlich ist sie unausweislich, wenn Gefahr für Leib und Leben besteht. Aber ich glaube, dass es in der Verantwortung der Veranstalter ist und aber auch natürlich des Publikums mit dem entsprechenden vernünftigen Verhalten, da diese Herausforderung zu begehen.
11: Auch ein späterer Einlass ist laut Fehry dafür eine Möglichkeit. Mitteldeutschland verändert sich. Unter diesem Motto trifft sich Sachsens Ministerpräsident Kretschmer heute mit seinen Amtskollegen aus Thüringen und Sachsen-Anhalt. Mit Vertretern aus Wirtschaft, Forschung und Kommunen wollen sie sich über die Zukunft der Region austauschen. Treffpunkte sind der Geiseltalsee und der Chemiepark Leuna. Deutlich mehr Fahrgäste und zum ersten Mal seit Jahren wieder Gewinn. So fällt die Bilanz der Bahn fürs erste Halbjahr aus, berichten mehrere Medien. Viele Pendler sind wohl wegen der hohen Spritpreise vom Auto auf die Bahn umgestiegen. Offiziell werden die Zahlen heute vorgestellt. Eine Brücke rollt durch Hamburg. Der 3700 Tonnen schwere Stahlkoloss wird auf Rädern mitten durch die Innenstadt transportiert, um dann eingebaut zu werden. Und das ist echte Millimeterarbeit. An der engsten Stelle bleiben nur 40 cm Platz zu den Häusern an der Straße. 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
0: 7:02 der RSA-Verkehrsreport, damit ihr gut auf die Arbeit kommt. Es gibt immer noch minimale Behinderungen auf der Autobahn 72 Chemnitz-Leipzig. Da hat es heute Nacht einen Wildunfall gegeben und zwar zwischen Rochlitz und Geithain immer noch Behinderungen auf der rechten Spur. Auf der Straße zwischen Großdobritz und dem Abzweig nach Gröbern beidseitig immer wieder Rinder am Fahrbahnrand und auf der Straße. Also bitte vorsichtig fahren und wenn ihr noch mehr habt, dann gibt's gern weiter an die anderen über uns 0800 0815 200. Vielen Dank. Das Wetter am Freistaat, das wird er heute heißer, maximal 38 Grad. Selbst an dem Ort, wo wir im Sommer auch gerne mal Frost haben, am kältesten Ort Sachsens, Marienberg-Kühnheide, heute über 30 Grad im Schatten angesagt. Ja, und zum Donnerstagabend heute ja, vom Westen einige Gewitter möglich.
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0: 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Jetzt bewerben wir uns als bester Beifahrer mit Kultes, die Spaß machen von Kaoma, von Michael Jackson. Und ihr hört schon, mehr 80er-Mucke von der wunderbaren Jennifer Rush aus 87. I come on down. Die erste Muntermacher, ich bin der Neumir. Schönen Donnerstag. Hallo.

So, jetzt bin ich gespannt, ob ihr das erkennt. RSA hier mit dem geklauten Sommerhit. Das ist das Original. Und zur Wendezeit sind sie für das Plagiat alle in die Tanzschulen gerammelt. Jeder wollte das tanzen. Auf der Platte des Welthits steht als Komponist Chico de Oliveira. Das Problem ist, diesen Menschen gibt es überhaupt nicht. Der war vollkommen frei erfunden. Das Lied stammte eigentlich von einer Volksmusikgruppe aus den Anden. Und wir kennen es als das weltweit schönste Plagiat des Sommers. Hier sind Kaoma mit ihrer abgewandelten Version von Lambada. 38 Grad auf dem Sachsen-Thermometer und nur heiße Hits hier bei RSA. Freunde, es ist 7 Uhr und gleich 12 Minuten.

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0: Lasst euch zu eurem Wochenend-Highlight chauffieren. Hier ist RSA, es ist 7.18 Uhr mit einem 1A-Veranstaltungstipp. Und zwar aus Freiburg, Saale, Unstrut, purer Weingenuss. Da solltet ihr hin. Da ist jetzt ab morgen Gold im Glas, und zwar die Tage des offenen Weinkellers. Und da holen sie euch sogar ab.
1: Dort haben wir uns etwas Neues einfallen lassen. Wir machen nämlich einen kleinen Shuttlebus mit einem Probepass vom Naumburger Hauptbahnhof über 7 verschiedene Weingüter. Dort können dann die Gäste jederzeit aussteigen. 2 Schön. Probeschlücke in jedem Weingut sind im Preis mit enthalten. Bombe. Und können so mal auch Weingüter kennenlernen, die sonst nicht so auf der Hauptroute liegen.
0: Ja, kostet euch durch die Region, empfiehlt Yannick Einhellinger vom Weinbauverband Saale-Unstrut.
1: Natürlich sind ganz viele Saale-Unstrut-Weingüter aktiv an diesem Wochenende. Es wird Kellerführungen geben, Weinbergsführungen, kulinarische Angebote, Live-Musik in verschiedensten Weingütern und auch Weinbergen. Und die Infos findet man alle bei uns unter www.weinregion-saale-unstrut.de.
0: Also genießt das gigantische Sommerwetter am Wochenende. Gold im Glas, die Tage der offenen Weinkeller in Freiburg. Der Weingenuss im Saale-Unstrut-Gebiet. Morgen geht das Ganze los. Tipp hier von RSA.

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0: Guten Morgen an die Eisdielenbesitzer im Land, wo momentan schon wieder kräftig gerührt wird, damit wir heute Nachmittag wieder Schlumpfeis mit ganz viel Streusel. Frei nach dem Motto, von weg, das ist mein Eis. MC Hammer gleich. Wenn wir schon tropische Nächte haben, dann bitte auch der passende Sound dazu aus den 80ern gleich vom Secret Service. Und dieser markige, dieser handgemachte, dieser ehrliche Kerl, den es manchmal braucht im Leben. Freunde, kommt gut rein in den Donnerstag, gleich nach halb. Und zwar mit Bryan Adams, der Ahornrocker, mit mehr 80er-Mucke bei RSA.
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8: Um 7.30 Uhr, ich bin Finn Riebesel, Freundlieb. Nach Eventabsagen in Sachsen stellen sich die Veranstalter auf häufigere Hitzewellen ein. Laut Veranstalterverband Forward wird etwa kostenlos Wasser verteilt, auch Sprühanlagen kommen zum Einsatz und Schattenbereiche werden geschaffen. Im Juni wurden etwa Veranstaltungen in Leipzig und Freiberg abgesagt oder eingeschränkt. Der Deutsche Städtetag fordert mehr Geld für den Schutz vor Hitze. Hauptgeschäftsführer Schuchert sagte dem Redaktionsnetzwerk Deutschland, Bund und Länder müssten die Kommunen dauerhaft bei Klimaanpassungsmaßnahmen unterstützen. Bundesweit seien dafür Investitionen in Milliardenhöhe nötig. Der langjährige Chef des Leipziger Stasi-Museums in der Runden Ecke muss gehen. Das Bürgerkomitee hat Tobias Hollitzer als Gedenkstättenleiter freigestellt. Hollitzer stand schon länger in der Kritik, weil er sich gegen Veränderungen am Ausstellungskonzept gestemmt hatte. Nun will er offenbar vor Gericht ziehen. Mit seinen neuen Plänen für die Fußball-WM hat FIFA-Präsident Infantino wohl ein Eigentor geschossen. Die Kritik wird immer lauter, auch in Deutschland. DFB-Präsident Neuendorf hält nichts davon, Teile der WM an private Investoren zu verkaufen. Das sei ein fatales Zeichen, sagte er dem ZDF. 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
0: Halb acht, der RSA-Verkehrsreport, damit ihr gut auf die Arbeit kommt. Es gibt immer noch Behinderungen und zwar aus der Nacht auf der Autobahn 72 Richtung Leipzig. Da gab es einen schweren Wildunfall zwischen Rochlitz und Geithain. Immer noch Behinderungen auf der rechten Spur. Ansonsten im Kreis Altenburger Land, da hört man uns ja auch auf der Talstraße zwischen Ponitz und Grünberg. Hier bitte Obacht, hier laufen immer wieder Rinder auf der Fahrbahn rum.
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0: So, das Wetter im Freistaat, das drückt teilweise schon. Die 20-Grad-Marke haben wir fast überall schon geknackt. Chemnitz, Dresden 20, Leipzig 22. Maximal heute 38, dazu super Sonne. Und am Abend von Westen her einige Gewitter. Morgen Vormittag wieder 1A. Der Freitagnachmittag, der bringt erneut Schauer und Gewitter mit sich.
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0: guten Morgen, Freistaat. Damit ihr nicht den halben Tag vor der offenen Kühlschranktür stehen müsst, um wach zu werden, ich habe maximale Kult-Hit-Power für euch. Die Bene, Tina Turner. Wir lassen die Hammerhose flattern, zusammen mit MC Hammer. Und ab geht's mit maximaler Klampfen-Action von Bryan Adams. Das ist aber sowas von 80er-Mucke hier bei RSA. Ich bin der Neu-

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0: Uhrenvergleich, es ist 7.40 Uhr und bei RSA bekommt die MC Hammer Secret Service endlich mal wieder mit der Jessica. Und die Frau, die Perücken trägt, wie manche Menschen Kleider, hat sie mal gesagt. Und zwar die Tina Turner von 86. 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

Hier ist euer Kümmerer-Sender, hier ist RSA, es ist 7.48 Uhr. 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Jetzt bei RSA Hammerhosen-Action von 1990. 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

0: Hey, wenn heute schon wieder 38 Grad im Schatten wären, dann drücken wir mal allen Straßenbahnfahrern in Leipzig die Daumen, dass die Hitze und das Fugenzeugs nicht wieder eine ganze Stadt lahmlegen. Hey, wir machen das Beste auch aus diesem Wetter und zwar gleich mit Kate Janai. Trällern so gut wie die Vögel vom Fenster und zwar Erasure gleich. Nach einer heißen tropischen Nacht greift Sandra das Feeling gleich mal ein bisschen auf. Mehr Mucke aus den 80ern. Konntest du Spaß machen bei euren Ernst am Muntermachen nach um 8. Ich bin der Neumi. Ich wünsche euch einen schönen Donnerstag. Hallo.
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8: Um 8 Uhr, ich bin Finn Riebesel, Freundlieb. Die Veranstalter von Open-Air-Events reagieren auf häufigere Hitzewellen. So gibt es etwa kostenloses Wasser, Sprühanlagen oder Schattenbereiche. Wenn es zu Absagen, wie zuletzt auch in Sachsen, kommt, sind Gäste enttäuscht und der wirtschaftliche Schaden ist groß. Marcel Ferry vom Veranstalterverband Forward sieht vor allem die Veranstalter in der Pflicht.
9: Ich finde es immer kritisch, wenn irgendeine Situation auftritt. Der Reflex ist immer sofort nach Hilfe von der Politik zu schreien. Ich denke, was in einer allgemeinen Hilfe von der Politik wichtig wäre, dass der Festivalfonds, der aktuell durch starke Kürzungen betroffen ist, allgemein den Festivals helfen würde. Und das ist eine Forderung von uns.
8: Nach dem Stühlerücken bei der Union soll wieder Ruhe einkehren im Bund. Darauf zumindest hoffen auch Sachsens CDU-Abgeordnete. Weil Christiane Schenderlein aus Taucher das Sportministerium verlassen musste, hatte es Unmut im Freistaat gegeben. Dass Thorsten Frey mit über 90% an die Fraktionsspitze im Bundestag gewählt worden ist, trifft dagegen auf Zuspruch. Der Leipziger CDU-Mann Jens Lehmann betont,
10: er muss die Geschlossenheit in der Fraktion noch mehr in den Vordergrund stellen. Er muss eine starke Führungspersönlichkeit sein, was er auch machen wird. Und er muss integrieren können. Er muss jedes Fraktionsmitglied mitnehmen. Und ich glaube, da ist Thorsten Frey die ideale Besetzung. Und ich freue mich auf die Zusammenarbeit.
8: Die Deutsche Bahn hat erstmals seit 7 Jahren wieder Gewinn gemacht. Mehrere Medien berichten von einem Überschuss in dreistelliger Millionenhöhe im ersten Halbjahr. Außerdem hat die Bahn demnach so viele Fahrgäste befördert wie seit der Corona-Pandemie nicht mehr. 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
0: Kurz nach um 8 der RSA-Verkehrsreport auf der A4 Dresden-Görlitz. Zwischen Ohorn und Burkau Behinderungen nach Unfall. Blitzer haben wir momentan in Leipzig, Permoser Straße, an der Tankstelle hier stadteinwärts, genauso wie in Naundorf, Mügelner Straße, aus Richtung Lonnewitz kommt. Und wenn ihr noch mehr habt, dann gibt's gern weiter an uns. 0800 0815 200. Christian.
11: Auf der A9 in Richtung München, zwischen Treusig und Eisenberg, kurz vor der Baustelle, steht ein Blitzer. Da sind 100.
0: Ja, mit rein. Vielen Dank. Das Wetter im Freistaat. In Schwarzenberg 22, Niesky 24, selbst in Torgau auch schon 23 Grad. Super sonnig heute, maximal 38 Grad im Schatten. Am Abend von Westen einige Gewitter möglich. Morgen Vormittag wieder 1A, Freitagnachmittag Schauer und Gewitter drin.
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0: Guten Morgen, Freistaat. Heute früh schon gleich an die Elektrolyte denken. Die schwitzen wir heute alle wieder raus, also immer ein schönes Mineralwasser zur Hand. Und damit der Blutdruck jetzt gleich erstmal nach oben geht, haben wir Fancy mit Lady of Ice, Erasure. Ja, der Fürst der Finsternis, Ozzy Osbourne, der aus seiner Höhle holen wir gleich raus mit Dreamer Ozzy Osbourne und vorher die Sandra bei RSA.

Ach, lieber Ossi, das mit der Höhle vorhin, das war nicht böse gemeint, das meinte ich wegen der Fledermaus. Der Dreamer hier bei RSA, der Fürst der Finsternis, Ossi Osborn, unvergessen hier bei RSA. Es ist 9 Minuten nach um 8, Freunde. Ich hoffe, die Hitze geht euch nicht so aufs Gemüt wie mir. 38 Grad heute auf dem Sachsen-Thermometer, aber immerhin dazu nur heiße Hits bei RSA. Jetzt das Lied aus der Rum-Reklame. Bis dato war sie Studiomusikerin für die Eagles, für Billy Joel und Claro. Auch wenn es in der Werbung was zu singen gab, war sie am Start. 1988. Ein klitzekleines Jingle mit tropischen Vibes, Palmen und weißen Sandstränden. Und die Nachfrage nach dem Lied, als die Leute den Werbespot gesehen haben, war so enorm, dass die Produzenten nachliefern mussten. Zack, es wurde ein mega One-Hit-Wonder aus dem Sommer 1988. Das absolute Original. Hier ist das Bacardi-Feeling. Das ist Kate Janai mit einem absoluten Kult-Hit hier bei RSA. Come on.

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0: Bevor ihr beim ersten Kunden des Tages landet, spielen wir euch gleich noch Susi Quattro, Frankie Goes to Hollywood und Erasure bei RSA. Ich bin der Neumi, Hallöchen. André, was geht?
1: Wenn er mich fragt, auf den Euro-Schein sind auf jeden Fall die Geldsteilbrücke drauf.
0: Ah, ja.
1: Na, nicht nur deshalb, weil es die weltgrößte Zielbrücke ist der Welt, sondern weil ich vor 2 Wochen ja auch 165-Jähriges hatte.
0: Das stimmt.
1: Ja. Und ja, genau.
0: Die EZB plant neue Motive für die Euroscheine und wir fragen euch die Woche, wenn wir könnten, wie wir wollten, welche sächsischen Motive sollten damit drauf? Also das ist wirklich vom Lilienstein, den goldenen Reiter, die Bergbauhistorie bis hin zur Wäschetrommel made in Saxony in Schwarzenberg. Alles schon mit dabei. Habt ihr auch noch eine Idee? Freuen wir uns über euren Vorschlag. Per Sprachnachricht an die 0341 3937 4x8 RSA hier.

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0: Ihr seid die allercoolsten. RSA grüßt ins Handwerk, auf den Bau, in den Rettungsdienst und in die vielen Pflegeberufe bei uns im Freistaat. Wer bei fast 40 Grad draußen anpackt, Patienten versorgt oder in stickigen Räumen steht, der leistet heute absolute Knochenarbeit. Respekt durchs Radio hier bei RSA und an eurer Seite mit absoluten Kulthits. Frischen Windesradio gleich mit Wham. Bis um 9 Uhr machen wir den Körper hier in die Schminkedose mit Kiss. Und wenn ihr gestern Abend Spätdienst gehabt habt und gerade erst wach geworden seid, ja, aber auch was ganz Gemütliches gleich von Moby, absoluter Kulthit hier bei RSA. Ich bin der Neumi, schönen Donnerstag, hi.
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2: Der Eintritt ist frei.
8: Sperren muss bleiben. Das fordern die Ministerpräsidenten von Sachsen, Sachsen-Anhalt und Thüringen. Sie verlangen von der Bundesregierung bei der Rentenreform, die Interessen Ostdeutschlands stärker zu berücksichtigen. Heute stellen sie ihre Forderung bei einem Treffen am Geiseltalsee vor. Bis heute sind für dieses Jahr wieder mehr Ressourcen verbraucht worden, als die Erde in 12 Monaten erneuern kann. Darauf wollen Umweltorganisationen zum weltweiten Erdüberlastungstag aufmerksam machen. Dem WWF zufolge würden aktuell nicht einmal 1,5 Erden reichen, um den Bedarf nachhaltig zu decken. Bei der italienischen Lufthansa-Tochter ITA Airways dürfen ab nächster Woche auch größere Hunde mit in die Flugzeugkabine. Bis zu 30 Kilo. Statt in einer Box im Frachtraum reisen sie direkt neben ihren Besitzern. Erstmal gilt das nur für ausgewählte Flüge in Italien. Das Angebot soll aber ausgeweitet werden. 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
0: 9:04, der RSA-Verkehrsreport. Behinderung weiterhin nach Unfall auf der A4 Dresden-Görlitz zwischen Ohorn und Burkau. Blitzer haben wir, Entschuldigung. Auf der A9 in Richtung Nürnberg zwischen Treusig und Eisenberg. Hier wird in der 100er-Zone geblitzt. Das Wetter im Freistaat. Ist schon super warm. In Leipzig 24, Dresden 22, in Chemnitz 24 Grad. Man merkt, dass die Sonne richtig drückt. Und das wird sie heute noch auf maximal 38 Grad im Schatten. Dazu vom Westen her heute Abend auch einige wirklich kräftige Gewitter möglich.
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0: Ach ja, kalte Melone in die Bembüchse, Pfefferminztee in die Thermos und Abflug in diesen Sommersonnendonnerstag. Jetzt mit Wham, Wake Me Up Before You Go Go. Machen Kiss, machen Madonna und machen mehr 80er-Sound von den royalen Rockern. Hier sind Queen, das ist RSA, ich bin der Neumi. Hallo.

ganz schön verrückt. Hummeln spielen gern Fußball. Und damit guten Morgen bei RSA. Hier sind eure Muntermacher. Der Klugschiss am Morgen, der Funfact zum Weitererzählen, damit ihr gleich Gesprächsstoff an der Haltestelle und auf der Arbeit habt. Wir Menschen, wir spielen gern. Aber auch die Tiere zocken gern. Hummeln spielen nur zum Spaß gerne mit Kugeln oder mit Murmeln. Otter wurden dabei schon beobachtet, wie sie auch nur zum Spaß gern überall, zum Beispiel im Schnee, runterrutschen. Lämmer, das hat man schon mal gesehen, die klettern gern, zum Beispiel auch auf ihre Mamas. Und Meerschweinchen lieben Hüpfen, das nennt man auch Popcornen. Das machen die nur zur Freude. Und im Urlaub an der Nordsee, an der Ostsee hat man das auch schon mal gesehen. Möwen, die lassen gern im Flug Muscheln fallen, nur um sie dann mit Karacho in der Luft auch wieder zu fangen. Aus reinem Spaß an der Freude. Sowas hört ihr immer. Und zwar 6.40, 8.40. Da gibt es eine frische Folge von eurem RSA-Klugschiss am Morgen. Der Funfact zum Weitererzählen. Hallo Freistaat.

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Also wenn wir hier schon krasses Südseewetter im Freistaat haben, dann wollen wir doch bei RSA wenigstens dafür sorgen, dass sich euer Arbeitstag minimal ein bisschen nach Strand anfühlt. Machen wir gleich zusammen mit den Gypsy Kings, außerdem beste Italo-Disco. Oh yeah, Ken Lasso, das Ding mit der Wählscheibe gleich und... Bam! Catch mit bestem Radio-Koffein. Nach um 9, das ist mehr 80er Mucke. Das sind Kultisten, die aber sowas von Laune machen. Hier bei euren ersten Munterbachern. Ich bin der Neumi. Schönen Donnerstag.

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8: Um 9 Uhr. Ich bin Finn Riebesel-Freundlieb. Wegen enormer Hitze sind in diesem Jahr in Sachsen schon mehrere Open-Air-Veranstaltungen abgesagt worden. Andere fanden nur mit Einschränkungen statt. Inzwischen stellen sich die Veranstalter aber zunehmend auf die häufigeren Hitzewellen ein. Marcel Fehry ist beim Veranstalterverband Forward auch für Sachsen zuständig. Er sagte uns:
9: Man sieht ja, dass da Wasser kostenfrei zur Verfügung gestellt wird, dass es dementsprechend so Sprühanlagen gibt, verschiedenste Verschattungsmöglichkeiten. Ich glaube, das sind bei den großen Festivals zumindest und großen Open-Air-Veranstaltungen gute Maßnahmen.
8: Die Verbraucherzentrale Sachsen hatte eine Klage gegen Hornbach gewonnen. Das Unternehmen hatte Pflanzen in einem Gartenmarkt in Dresden mit Begriffen wie Naturschutzhecke oder heimisch beworben. Das Oberlandesgericht Zweibrücken sieht darin eine irreführende Werbung. Die Verbraucherzentrale spricht von einer wegweisenden Entscheidung für die ganze Branche. Die großen deutschen Autobauer stecken in der Krise. Nachdem gestern bekannt wurde, dass BMW weltweit tausende Stellen streichen will, meldet das Unternehmen heute einen massiven Gewinneinbruch im zweiten Quartal. Ähnliche Nachrichten kommen auch von VW, Porsche und Mercedes. Auch in Deutschland kommen die umstrittenen Pläne der FIFA für die WM nicht gut an. DFB-Präsident Neuendorf sagte dem ZDF, es sei ein fatales Zeichen, die Fußball-Weltmeisterschaft für Investoren zu öffnen. Die UEFA hatte zuvor gedroht, europäische Teams nicht mehr an der WM teilnehmen zu lassen. FIFA-Präsident Infantino hat den Verbänden eine Frist bis Mitte September gesetzt. Es winken Millionen bei einer Zustimmung. 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
10: Es ist kurz nach um 9 der RSA Verkehrsreport. Die Straße zwischen Kunersdorf und Kirchberg, die ist momentan beidseitig aufgrund eines Unfalls gesperrt. Und Blitzer haben wir auf der A9 in Richtung Nürnberg zwischen Treußig und Eisenberg, Leipzig-Permoser Straße stadteinwärts und in Naundorf wird auch geblitzt, Mügelner Straße aus Richtung Lonnewitz kommend. Das Wetter im Freistaat, super Sonne, super heiß, maximal heute 38 Grad. Zum Abend von Westen einige Gewitter momentan, haben wir in Zwickau, genauso wie in Chemnitz und in Dresden schon 25.
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10: Guten Morgen, Freistaat. Ich habe einen einmaligen Wochenendtipp für euch. Da chauffieren sie euch vom Bahnhof zu den schönsten Weinbergen der Region samt Verkostung. Bleibt dran, das Ganze 9.20 Uhr. Und während ihr auf der Arbeit jetzt so richtig reinklotzen wollt, damit vielleicht 5 Minuten eher Feierabend rausspringen, haben wir beste Mucke. Ken Laszlo, Gypsy Kings, Bee Gees und CC Catch. Mehr 80er Sound bei RSA.

1958 Teilnehmer für den Eurovision Song Contest della Vision, della Chanson, na, ihr wisst schon, und zwar von einem italienischen Sänger. Und im Jahre 1989 haben sich ulkigerweise eine südfranzösische Band mit spanischen Roma-Wurzeln daran gemacht, das Ding mal im Flamenco-Stil nochmal neu aufzunehmen und haben wirklich diesen italienischen Schlagerklassiker komplett auf links gedreht und zu einem Welthit gemacht. Hier sind die Gypsy Kings mit sowas von Sommersonnenmucke an 1989 bei RSA und ihrer Version von Volare.

0: RSA hat jetzt einen richtig schönen Veranstaltungstipp fürs Wochenende. Da wird es nicht ganz so heiß und da fahren sie euch zu den schönsten Weinbergen direkt vom Bahnhof. Ihr könnt also auch wirklich was trinken. Und zwar in Freiburg, Saale- und Struth-Gebiet.
1: Dort haben wir uns etwas Neues einfallen lassen. Wir machen nämlich einen kleinen Shuttlebus mit einem Probepass vom Naumburger Hauptbahnhof über 7 verschiedene Weingüter. Dort können dann die Gäste jederzeit aussteigen. 2 Probeschlücke in jedem Weingut sind im Preis mit enthalten und können so mal auch Weingüter kennenlernen, die sonst nicht so auf der Hauptroute liegen.
0: Ja, das ist Yannick Einhellinger vom Weinbauverband Saale und Struth in Freiburg. Und Umgebung ist da ab morgen eine ganze Menge los.
1: Am Freitag geht's los mit unserer Auftaktveranstaltung der Aftershow-Party der Wein- und Sektprämierung Gold im Glas. Dort können die Gäste in der einzigartigen Atmosphäre der Schloss Neuenburg über 100 verschiedene prämierte Saale und Struth-Weine genießen. Und ein Foodtruck wird auch dabei sein. Also da kann man sich schon mal komplett durch die gesamte Saale und Struth Weinregion durchprobieren.
0: Also hin da, Gold im Glas, die Tage der offenen Weinkeller von morgen bis Sonntag, Freiburg und Umgebung. Alle Infos dazu findet ihr jetzt auch nochmal und zwar auf weinbauverband-saale-unstruth.de.

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0: Also heute würde man gerne Bergbau arbeiten, zumindest was die Temperaturen da unten angeht, oder? Der Freistaat ruft SOS for Love, Atlantis is calling. Baum, baum, baum, baum. Rocken euch gleich wach mit Toto.
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0: Und haben Eiswürfel coolen Sound von Falco bis um 10. Cool Tits, die Spaß machen. Oh Gott, die Hitze geht mir auch schon auf die Birne. Ich bin der Neumi, das sind die Wundermacher. Bleibt auch nach halb gern dran.
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13: Hallo, ich bin Friederike Ursprung. Am Brunnen trifft er sie, die wunderschöne Rebecca, die auch gleich zupackt und der Kamelkarawane des weitgereisten Boten zu trinken gibt. Der Diener des biblischen Urvaters Abraham erkennt, das ist sie, die er finden sollte, die richtige Frau für Isaak, Abrahams Sohn. Eine Generation später kommt Isaaks Sohn Jakob an einen Brunnen, wieder nach langer Reise oder eher Flucht, und trifft seine bis dahin unbekannte Cousine Rahel, die gerade die Schafe tränken will. Er hilft ihr dabei, sie verlieben sich sofort. Und Israels hochverehrter Prophet Mose trifft am Brunnen sieben Mädchen, die beim Schafetränken Ärger mit konkurrierenden Hirten kriegen. Mose hilft den Mädchen und heiratet eine von ihnen. Brunnen sind also wichtige Treffpunkte in der Welt der Bibel. Kein Wunder, meist gab's nur da das lebensnotwendige Wasser. Da mussten alle hin, immer wieder. Die Brunnen von heute, vielleicht sind das Kneipen, Cafés oder auch der Kaffeeautomat im Büro, Tankstellen gegen den ganz alltäglichen Durst und auch Quellen für Begegnung, Freundlichkeit, notwendige Hilfe. Auch Jesus trifft am Brunnen eine Frau. Er lässt sich von ihr Wasser geben und fängt ein Gespräch an über das alltägliche Wasser des Brunnens und das, was darüber hinaus jeden Durst löscht, Wasser aus Gottes Quelle des ewigen Lebens. Aus diesem Brunnen sprudelt alles gegen jede Art von Lebensdurst, so beschreibt die Bibel das Leben mit Gott. Und zwar reichlich, einfach so, für alle, die danach durstig sind.
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0: So, wir haben es ganz genau, 9:30, der RSA-Verkehrsreport. Behinderung nach Unfall auf der A4 Dresden-Görlitz zwischen Ohorn und Burkau, auf der A9 in Richtung Nürnberg zwischen Lederhose und Triptis. Hier Stau nach Unfall und Reifenteile auf der Fahrbahn. Auf der A17 gibt es eine Sperrung, A17 Dresden-Prag im Tunnel Koschitz. Hier ist die rechte Spur momentan gesperrt, ihr kommt aber vorbei.
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0: Das Wetter im Freistaat, super Sonne und super Temperaturen, maximal 38 Grad. Momentan haben wir schon in Zwickau 27, Dresden 26, Leipzig 27 Grad. B Bis in den Abend wird es erstmal noch klar bleiben, aber dann vom Westen auch einige wirklich kräftige Hitzegewitter möglich. Morgen Vormittag wieder sonnig, zum Freitagnachmittag erneut Schauer und Gewitter.
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0: Bin ich heute eigentlich der einzige Trottel, der eine lange Hose angezogen hat, weil er mal wieder nicht seinen eigenen Wetterbericht in der Birne hat? Ich bin der Neumi. Ich hoffe, ihr macht nicht solchen Unsinn und genießt den Sommer in jeder Facette. Durchlüften auf der Arbeit jetzt und frischen Sound in die Lausche von Falco Poljan. Modern Talking, Atlantis is Calling, aber sowas von Love hier bei RSA.

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2: Wir wollen wandern gehen, bei der Hitze, oh wie schön. Die Luft bleibt weg, ich atme schwer. Zum Glück bald oben, ich kann nicht mehr. Ganz weit oben steht eine Kuh und mut ganz laut. Die Hütte hat heute zu.
0: Och nö.
2: Ich denke noch, das kann's nicht geben. Da fällt vom Himmel auch noch Regen. Die Schnauze voll, ich bin klatschnass. So ein Urlaub macht doch wirklich Spaß.
0: Ja, dann komm schnell wieder. Bei uns ist feinstes Wetter. Liebe Grüße in die Wanderalpen zu den Wanderwarten. Du bist mit im Lusthof für 500 Euro Urlaubszuschuss. Und ihr macht das auch klar mit eurem Urlaubsreim per Sprachnachricht an die 0341 3937 4x8.
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0: Hört das nächste Mal, ob ihr mit dabei seid. 11.40 Uhr bei Melanie und bleibt jetzt gern dran für Toto und mehr 80er Sound von Paul Young.

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0: Judy, im Büro ist der Ventilator schon wieder auf Anschlag und bei RSA blasen wir euch Kult jetzt durch. Tears for Fears nach um 10. Der schönste schwedische Exportschlager in dem Billigregal, aber... Die One-Man-Band, der Kerl, der im Studio oft alles einfach selber eingespielt hat. Man kann's ja, das Sir Paul McCartney. 11 Kultins bis um 11, das und mehr nach um 10 bei RSA.
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9: Um 10 Uhr, ich bin Finn Riebesel, Freundlieb. Kostenloses Wasser, Sprühanlagen, Schattenbereiche. Die Veranstalter von Open-Air-Events stellen sich auf häufigere Hitzewellen ein. In Sachsen mussten dieses Jahr schon Veranstaltungen abgesagt werden. Marcel Fehry ist beim Veranstalterverband Forward auch für Sachsen zuständig. Er sagte uns, wann eine Absage nötig wird.
10: Natürlich ist sie unausweichlich, wenn Gefahr für Leib und Leben besteht. Aber ich glaube, dass es in der Verantwortung der Veranstalter ist und aber auch natürlich des Publikums mit dem entsprechenden vernünftigen Verhalten, da diese Herausforderung zu begehen.
9: Auch ein späterer Einlass ist laut Fehry dafür eine Möglichkeit. Der Deutsche Städtetag sieht die Kommunen mit dem Hitzeschutz finanziell überfordert. Die bisherigen Finanzierungsmodelle reichen dafür nicht aus, sagte Hauptgeschäftsführer Schuchardt dem Redaktionsnetzwerk Deutschland. Nötig seien neue Konzepte für Investitionen in Klimaschutz und Klimaanpassung. Zum ersten Mal seit 7 Jahren hat die Bahn wieder Gewinn gemacht. Das ist schon bekannt geworden, bevor die Bilanz fürs erste Halbjahr heute offiziell vorgestellt wird. Außerdem wurden deutlich mehr Fahrgäste gezählt, wohl weil viele wegen der hohen Spritpreise vom Auto auf die Bahn umgestiegen sind. In Sachsen sind im letzten Halbjahr mehr ausländische Berufsabschlüsse anerkannt worden. Gut 2.800 waren es und damit gut 4% mehr als ein Jahr zuvor. Die meisten Anträge kamen von Pflegekräften, Ärzten und Lehrern. Die Top 3 Länder waren die Ukraine, Syrien und Brasilien. 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
0: Der RSA-Verkehrsreport auf der A4 Dresden Richtung Görlitz. Hier Behinderungen nach Unfall zwischen Ohorn und Burkau. Und die B101, die Schwarzenberger Straße, ist gesperrt zwischen Aue und Lautergrund. Brennender PKW, beidseitige Sperrung. Das Wetter im Freistaat. Überall kratzen wir schon an der 30-Grad-Marke. Maximal werden es heute 38, dazu Sonne satt und am Abend von Westen Gewitter möglich.
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0: Als Chef kannst du dich heute unsterblich machen, wenn man eine Runde Eis schmeißt. Und damit ihr schleunigst heute 5 Minuten eher in den Hitzefeierabend kommt, bringen wir euch jetzt gut 11 Kulthits bis um 11, damit ihr schön im Tunnel arbeiten könnt. Aber Tears for Fears, Gigi. Und los geht's ganz easy zum Konzentrieren hier mit The Police. Tief durchatmen, every breath you take. 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

0: Hier sind eure RSA Munterwacher, die 11 Kulthits bis um 11, die gehen gleich weiter. Für alle, die in der Dachgeschoss wurden und durchgegart wurden, Maximum Sauna und All You Zombies gleich. Damit ihr gut und weiter in Fahrt bleibt, hier der Beschmutz. Na klar. Und auf diesen 39 Grad Donnerstag eine Sommerhymne von 95, gleich mit dem Robert Miles. Den Children Kulthits, die Spaß machen, bis 11 bei RSA.
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0: Der RSA-Verkehrsreport, die B101 ist gesperrt. Und zwar zwischen Aue und Lauter. Grund sind brennende Pkw, das Ganze beidseitig. Und wenn ihr was habt auf dem Weg zur Arbeit, dann gebt's gern durch 0800 0815 200 oder auf dem Weg zum nächsten Kunden. Hier ist RSA, hallo.
1: Morgen Neumi, hier ist der Rainer. Ich will dir einen Stau melden. Und zwar auf der A13, ja. hinter der Abfahrt Ortrand in Richtung Berlin. Steigt sich so ungefähr, wird es dann Eichspur, steigt sich so ungefähr auf 1,5 Kilometer Länge.
0: Rainer, nehmen wir mit rein. Ich hoffe, du kommst gut durch. Und,
1: wir wollen in Spreewald. Wir stehen gerade, es rollt, ein kleines bisschen rollt.
0: Ja. Dann grüß den Gurken, Paul. Ne, viel Spaß.
1: Machen wir. Neumi, mach's gut, gute Sendung. Ja,
0: danke, tschüssi.
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0: Das Wetter im Freistaat. Überall kratzen wir schon an der 30-Grad-Marke. Maximal werden es heute 38, dazu Sonne satt und am Abend von Westen Gewitter möglich.
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0: ist manchmal wirklich gut, dass Radio nicht mit Sehen ist. Hier ist RSA, hier sind die Muntermacher. Ich bin der Neumi, übergebe die Sprechbanane an Melanie Mertens, schon komplett gerädert von der Hitze, oder?
1: Wir haben es jetzt schon 27 Grad.
0: Ja, ich
1: steig nochmal um 10 Grad, ich bin fix und alle. Und ich bin das nicht mehr gewohnt, um diese Zeiten draußen unterwegs zu sein, weil früh ist um 5 ist es noch ein bisschen kühler.
0: Wir sind Nordmenschen, wir sind geborene Skandinavier.
1: Wir sind Skandinavier.
0: Ab 20 Grad, ich bin wie so eine Kuh. Ab 20 Grad gebe ich keine Milch mehr.
1: Das wusstest du auch nicht im besten Fall.
0: Melanie Mertens bringt euch jetzt gut durch die Mittagszeit hier bei RSA.
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4: Um 11 Uhr, ich bin Finn Riebesey, Freundlieb. Die Veranstalter von Open-Air-Events reagieren auf häufigere Hitzewellen. So gibt es etwa kostenloses Wasser, Sprühanlagen oder Schattenbereiche. Wenn es zu Absagen, wie zuletzt auch in Sachsen, kommt, sind Gäste enttäuscht und der wirtschaftliche Schaden ist groß. Marcel Ferry vom Veranstalterverband Forward sieht vor allem die Veranstalter in der Pflicht.
5: Ich finde es immer kritisch, wenn irgendeine Situation auftritt. Der Reflex ist immer sofort nach Hilfe von der Politik zu schreien. Ich denke, was in einer allgemeinen Hilfe von der Politik wichtig wäre, dass der Festivalfonds, der aktuell durch starke Kürzungen betroffen ist, allgemein den Festivals helfen würde. Und das ist eine Forderung von uns.
4: Zum ersten Mal seit 7 Jahren hat die Bahn wieder Gewinn gemacht und auch deutlich mehr Fahrgäste verzeichnet. Das ist schon bekannt geworden, bevor die Bilanz fürs erste Halbjahr heute offiziell vorgestellt wird. Das Fahrgastplus liegt wohl vor allem an den hohen Spritpreisen. Viele sind deswegen vom Auto auf die Bahn umgestiegen. Der neue Bundesverkehrsminister Steffen Bilger sagte zu der Bilanz im Ersten:
6: Ich weiß, dass es zu viele negative Erlebnisse gibt, wenn man mit der Bahn unterwegs ist, aber es gibt eben auch viel Positives. Darauf müssen wir aufbauen und uns um die Probleme kümmern und die nach und nach lösen. Ich weiß, dass das eine Priorität meiner Arbeit sein muss.
4: Die B173 in Öderan ist ab heute Nachmittag wieder frei. In den letzten 2,5 Wochen ist hier die Fahrbahn erneuert worden. Die Witterungsbedingungen waren günstig. Deshalb sind die Arbeiten schneller fertig geworden als zunächst geplant. 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
7: Kurz nach 11, der RSA-Verkehrsreport. Wir schauen auf die A13 Dresden Richtung Schönefelder Kreuz zwischen Ortrand und Ruhland. Hier staut es sich insgesamt schon 3 Kilometer. A4 Chemnitz Richtung Görlitz zwischen Dresden Flughafen und Dreieck Dresden Nord. Hier hat es auf der rechten Spur gekracht. Nochmal A4 Dresden Richtung Görlitz zwischen dem Rastplatz Rödertal Süd und Burkau. Vorsicht, hier sind Reifenteile auf der Fahrbahn. Und in Krottendorf ist die Scheibenberger Straße zwischen der Oberwiesenthaler Straße und dem Ortsausgang in beide Richtungen gesperrt. Hier sind brennende PKWs. Geblitzt wird in Leipzig auf der Jahnallee in der 30er-Zone stadtauswärts und in Pirna auf der Lohmener Straße hier in der 50er-Zone stadtauswärts. Habt ihr auch noch was? Dann gerne immer her damit an unsere kostenfreie Hotline 0800 0815 200. Kommt gut an. Das Wetter im Freistaat. Heute ist der heißeste Tag der Woche. Die Hitzewelle hat ihren Peak mit bis zu 38 Grad. Dazu gibt es jede Menge Sonne. Hin und wieder mal so ein paar kleine Wolken. Es bleibt aber komplett trocken. Morgen ist es dann auch erstmal trocken. Da kriegen wir dann, naja, immerhin nur 35 Grad. Gegen Abend allerdings können dann so die ersten kleinen Schauer mal dazukommen. Aber es bleibt trotzdem weiterhin sehr heiß und schwül.
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7: Schönen Donnerstag, kommt hier gut durch den Vormittag. Ich bin an eurer Seite. Zusammen wursteln wir uns durch den vorletzten Tag der Arbeitswoche. Wir können da ja auch schon mal ganz optimistisch uns hier aufs Wochenende freuen. Was ihr euch da wieder kostenfrei klar macht an Tickets. Unter anderem eine sehr coole Sache für wirklich alle in der Family. In der Porzellanstadt Meißen. Auch die Grobmotoriker kommen da auf ihre Kosten. Dreht gleich 11.10 Uhr wieder laut und dann sage ich euch, wann ihr die Tickets klar macht. Machen wir direkt nach Chris Rea und Kim Wilde.

11.10 Uhr haben wir es. RSA ist an. 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Und jetzt wursteln wir uns ja erstmal gemeinsam in Richtung Mittagspause, damit das Vormittagstief hier erst gar keine Chance hat. Gibt's jetzt Midnight Oil mit mehr Mucke aus den 80ern. Richtig viel Schmackes. Beds are burning bei RSA. Ow.

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So, dann nehmen wir jetzt hier gemeinsam erstmal nochmal einen ganz großen Schluck Wasser. RSA ist hier, wir haben es jetzt 11.17 Uhr. Wichtig dabei nur, kein Leitungswasser. Nehmt eher wirklich ein Mineralwasser aus der Flasche, weil aktuell schwitzen wir viel, wir verlieren viel Salz und Mineralien. Ja, und wie das Wort Mineralwasser schon sagt, davon gibt es da drin halt mehr als in Leitungswasser. Und da laufen wir dann eher Gefahr, dass wir alles rausschwemmen mit Leitungswasser. Oder ihr macht es einfach wie ich. Erstmal ein schönes Glas Essiggurkensud ächzen. Das bewirkt Wunder, Freunde, das sage ich euch. Da seid aber wieder ganz flott mit dabei. Wie auch immer ihr durch die Hitze kommt, ob mit oder ohne Gurkensud, passt auf euch und eure Mitmenschen auf. RSA ist auch da an eurer Seite mit Man Without Headsets gleich, The Safety Dance. Und davor gibt's noch ein bisschen was Entspanntes hier, Bellbook and Candle, mit den Kultids, die Spaß machen. Rescue Me bei RSA.

0: 12.28 Uhr. RSA ist an. Nee, es ist 11.28 Uhr. Ihr wisst, was das bedeutet. Wir machen hier gleich wieder die nächste Chance für 500 Euro Urlaubsgeld klar. Macht dafür gleich 11.40 Uhr einfach RSA wieder laut. Direkt nach Sophie B. Hawkins mit einer ganz entspannten 90er-Situation hier right beside you. Und davor gibt's noch den Ohrwurm der 80er schlechthin, Dead or Alive mit You Spin Me Round. Direkt nach 11:30 hier bei RSA.
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0: 11.31 Uhr haben wir es in wenigen Sekunden. Da gucken wir beim RSA-Verkehrsreport fix auf die Straßen. Wow, es staut sich auf der A13 in Dresden Richtung Schönefelder Kreuz zwischen Ortrand und Ruhland. Hier steht ihr 3 Kilometer. A4 Chemnitz Richtung Görlitz zwischen Dresden Flughafen und Dreieck Dresden Nord. Vorsicht, hat es auf der rechten Spur gekracht. A9 Nürnberg Richtung Halle Leipzig zwischen Schleiz und Dittersdorf. Hier sind Reifenteile auf allen Spuren verteilt und hier ist ein LKW auf dem Standstreifen liegen geblieben. In Dresden ist auf der B170 Köpke Straße in Höhe der Augustusbrücke in beide Richtungen die Ampelanlage außer Betrieb und B183 Bad Liebenwerda Richtung Bad Düben. Hier zwischen Elsterberg und Ballrode hat es einen Unfall gegeben. Hier ist jeweils nur eine Spur abwechselnd frei. Geblitzt wird in Chemnitz auf der Unritzstraße in der 30er-Zone Richtung Oberfrohner Straße und in Elsterberg B92 Plaunsche Straße hier in Höhe des Ortseingangs aus Richtung Plauen kommt. Wenn ihr auch noch was habt, dann meldet es gerne kostenfrei an unsere Hotline 0800 0815 200. Kommt gut an. Das Wetter im Freistaat hat heute den heißesten Tag der Woche für uns. Bis zu 38 Grad sind drin. Dazu gibt es auch jede Menge Sonne, die ist wirklich erbarmungslos. Außer so Region Leipzig-Vogtland. Hier kommen gegen Abend ein paar mehr Wolken dazu. Es bleibt aber komplett trocken. Morgen ist es dann auch ähnlich. Allerdings später kommen dann die ersten Schauer runter. Es bleibt aber trotzdem ordentlich schwül und auch heiß. Dann sind noch bis zu 35 Grad drin. Wir haben es jetzt 2 Minuten nach 12. RSA ist an. Ich habe jetzt die nächste halbe Stunde für euch noch. Bad Boys Blue, Kimi Fischer, Sophie B. Hawkins und Dead or Alive machen jetzt den Anfang bei RSA.
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0: 11.39 Uhr. Was ist besser als 500 Euro? Na, 500 Euro im Urlaub auf den Kopf hauen.
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0: Wir schenken euch 500 Euro Urlaubszuschuss für euer Urlaubsgedicht, für euren Reim. Ute aus Chemnitz, die ist sportlich unterwegs.
2: In Südtirol, da ist es fein, zwischen Bergen und Sonnenschein. Die Gipfel hoch, die Täler weit. Hier findet man Erholung weit und breit.
0: Mhm.
2: Ob Wandern, Radeln oder See, mit jedem Schritt tut nichts mehr weh. Dazu ein Kaiserschmann, ganz süß.
0: Oh ja.
2: Südtirol, du bist mein Paradies.
0: Oh, richtig, richtig schön. Vielen lieben Dank, liebe Uta, für deinen Urlaubsreim. Du bist mit im Lostopf für 500 Euro Urlaubszuschuss. Genießt noch euren letzten Tag im Südtirol. Und Freunde, wenn ihr auch gerade im Urlaub seid oder bald erst losdüst, dann schickt uns jetzt noch euren Urlaubsreim als Sprachnachricht an die 0341 3937 4x8 und dann macht ihr euch hier das extra Urlaubsgeld klar.
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0: So, und auf der Arbeit, da könnt ihr mal ganz kurz euch die 10 Minuten nehmen für eine kleine kreative Pause für den Urlaubsreim. Und währenddessen gibt's von mir mehr Mucke aus den 80ern von Bad Boys Blue und kleine Fischer hier bei RSA.

0: 11.48 Uhr. RSA schiebt euch hier auf direktem Weg in Richtung Mittagspause. Und heute Abend, na, da gibt's wieder richtig viel Schmackes.
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0: So.
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0: Ordentlich was los, und das ist perfekt, um heute Abend im Schrebergarten die Nachbarn auf den Grill bei euch aufmerksam zu machen, dass sie auch rumkommen. Macht's euch schön, Freunde. RSA ist damit an eurer Seite.

0: 11.57 Uhr RSA ist an und klingt gleich in der Mittagspause so. Oh ja, jede Menge 90er-Power gibt's hier von Snap, Rhythm is a Dancer. Und alle, die sagen, meine Güte, ich muss hier erstmal ganz entspannt ankommen. Ja, kein Problem. Fleetwood Mac habe ich auch noch für euch. Wir wissen ja, ihr liebt die Abwechslung. Und die gibt's hier. Little Lies habe ich auch noch für euch. Mehr Mucke aus den 80ern. Kult jetzt die Spaß machen. Direkt nach um 12 hier bei RSA.
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5: Um 12 Uhr, ich bin Finn Riebesel, Freundlieb. Die nächste Hitzewelle ist in Sachsen angekommen und erreicht heute ihren Höhepunkt. Der Deutsche Wetterdienst warnt vor extremer Hitze. An vielen Flüssen muss in den kommenden Tagen weiter mit Niedrigwasser gerechnet werden. Dazu steigt die Waldbrandgefahr. Ja, und die Waldbrandsaison in Sachsen ist auch schon in vollem Gange. Nach zwei großen Feuern bei Königsbrück und Torgau ermittelt jetzt die Polizei, Benno Hille.
6: Ja, rund 40 Hektar Weizenfeld waren gestern in Thiendorf in Flammen aufgegangen. Ein Übergreifen auf den Wald nebenan konnten die Einsatzkräfte verhindern. Die Polizei ermittelt nun wegen des Verdachts auf Brandstiftung. Schon einen Tag vorher hatte ebenfalls in Thiendorf eine Ballenpresse gebrannt. Seit Dienstag war die Feuerwehr zudem bei Torgau an der Grenze zu Brandenburg im Waldbrandeinsatz. Auch hier gehen die Ermittler einem Branddelikt nach.
5: Mitteldeutschland verändert sich. Unter diesem Motto trifft sich Sachsens Ministerpräsident Kretschmer heute mit seinen Amtskollegen aus Thüringen und Sachsen-Anhalt. Mit Vertretern aus Wirtschaft, Forschung und Kommunen wollen sie sich über die Zukunft der Region austauschen. Treffpunkte sind der Geiseltalsee und der Chemiepark Leuna. Die Deutsche Bahn hat zum ersten Mal seit 7 Jahren wieder Gewinn gemacht. Außerdem wurden im ersten Halbjahr deutlich mehr Fahrgäste gezählt. Viele sind wohl wegen der hohen Spritpreise auf die Bahn umgestiegen. Bei der Pünktlichkeit hapert's aber weiter. 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
7: 1:12, der RSA-Verkehrsreport. A13, Dresden Richtung Schönefelder Kreuz zwischen Ortrand und Ruhland. Hier staut es sich, ihr steht insgesamt 3 Kilometer. A9, Nürnberg Richtung Halle-Leipzig zwischen Eisenberg und Dreußig. Vorsicht, hier ist ein kaputter PKW auf dem Standstreifen. A4, Chemnitz Richtung Görlitz im Dreieck Dresden-Nord in der Überleitung zur A13 Richtung Schönefelder Kreuz. Hier sind Reifenteile auf der rechten Spur. Und auf der B183 Bad Liebenwerda Richtung Bad Düben zwischen Elsterberg und Beirode hat es einen Unfall gegeben. Hier ist gerade jeweils nur eine Spur abwechselnd frei. Geblitzt wird in Leipzig auf der Jahnallee in der 30er-Zone, hier stadteinwärts, und in Elsterberg B92 Plauensche Straße in Höhe des Ortseingangs aus Richtung Plauen kommt. Habt ihr auch noch was? Dann meldet es gerne kostenfrei an unserer Hotline 0800 0815 200. Gute Fahrt euch! Das Wetter im Freistaat, es wird heiß. Bis zu 38 Grad sind heute drin. Dazu gibt es den Tag über jede Menge Sonne. Nur so gegen Abend, da kommen ein paar mehr Wolken dazu in der Region Leipzig und Vogtland. Es bleibt aber trotzdem komplett trocken. Die Nacht, die hat dann so ein paar kleine Schauer und Gewitter. Trotzdem ist es dann da doch aber auch überwiegend trocken. Erst morgen kommen dann auch tagsüber ein paar Gewitter und Schauer dazu. Es bleibt aber weiterhin heiß und durch den Regen dann auch sehr, sehr schwül. Bei Temperaturen bis zu 35 Grad.
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7: Mahlzeit, ich bin Melanie, ich begleite euch hier durch die Mittagszeit im Freistaat. Und Freunde, wir lieben unseren sächsischen Dialekt, das ist ja nichts Neues, aber dadurch sind wir auch schlauer, dass wir diesen Dialekt sprechen. So ho nämlich. Warum das Ganze, das drösel ich euch gleich auf hier in 10 Minuten, direkt nach Snap mit Rhythm is a Dancer. Und davor habe ich noch richtig starke Filmmusik aus den 80ern von Jan Hammer. Das ist Crockett's Theme. Mehr Mucke aus den 80ern. Kult, jetzt die Spaß machen, gibt's natürlich hier bei RSA.

10 Minuten nach 12, das ist RSA. Wer sechselt, hat ein größeres Gehirn. So, bam, das lasse ich jetzt so stehen. Wer mit Dialekt aufwächst, der hat eine bessere Sprachkompetenz und sogar ein messbar größeres Gehirn. In den entsprechenden Arealen eben. Das haben jetzt deutsche Wissenschaftler rausgefunden. Größere Dicke der Hirnrinde, mehr graue Substanz und das bedeutet vereinfacht gesagt mehr Nervenzellen und dichtere neuronale Netzwerke. Das liegt daran, dass der Dialekt quasi wie eine zweite Fremdsprache für uns ist und dementsprechend passt sich unser Gehirn da an. Also Leute, lasst den Dialekt am Leben, ermutigt eure Kinder und Kindeskinder wieder mehr Sächsisch zu sprechen. Es kommt uns allen zugute. Und außerdem ist es ja auch einer der besten Dialekte, die deutsche Sprache zu bieten hat, ne? Mehr Mucke aus den 80ern. Kultus, die Spaß machen, gibt's jetzt hier von Pink Floyd, Another Brick in the Wall. Da wird ordentlich laut gedreht. Und davor noch Fleetwood Mac mit Little Eyes hier bei RSA.

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18 RSA ist an und wieder einmal die Frage zur Mittagszeit. Ist so ein Milcheis eine vollwertige Mahlzeit? Ja, ist es, Freunde. Das reicht. Milch ist ja auch ein Lebensmittel und kein Getränk. Und dadurch, dass das eben Lebensmittel ist, ist das auch ein gescheites Mittagessen. Gönnt euch, lasst es euch schmecken. Und an der Stelle kleiner Service-Hinweis. Macht euch bei den Kollegen unsterblich und bringt eine Packung mit. Sie werden es euch dankend aus der Hand reißen. Werbung aus den 80ern gibt es jetzt von mir. Starship, We Build This City. Und davor noch einen Kult-Hit, den ihr mir hoffentlich auch dankend aus der Hand reißen werdet. Hier zum Klarkommen. The Bossers mit Jolene Bayer.

0: 12.26 Uhr, RSA ist an. Die Kleingartenpacht, die erhöht sich ab nächstem Jahr hier in Leipzig. Was das genau bedeutet und wie der Freistaat dazu steht, das machen wir gleich 12.40 Uhr hier bei RSA. Direkt nach Gute Laune Sound von Roxette, Sleeping in My Car. Und vorher gibt's noch Alpha Will, die Band, die schafft, dass sich sogar Weltschmerz mal kurz gut anfühlt. Forever Young. Mehr Mucke aus den 80ern. Cool, dass die Spaß machen. Direkt nach 12:30 hier bei RSA.
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0: 12.29 Uhr, der RSA-Verkehrsreport. Wir schauen auf die A4 Dresden Richtung Chemnitz. Zwischen dem Dreieck Nossen und dem Rastplatz am Steinberg Nord. Vorsicht, hier gab es einen Unfall auf der linken Spur. In Dresden ist auf der B170 Köpke Straße in Höhe der Augustusbrücke in beiden Richtungen die Ampelanlage außer Betrieb. B183 Bad Liebenwerder Richtung Bad Düben. Zwischen Elsterberg und Beilrode hat es einen Unfall gegeben. Hier ist jetzt gerade nur jeweils eine Spur abwechselnd frei. Und in Krottendorf ist die Scheibenberg Straße zwischen der Oberwiesenthaler Straße und dem Ortsausgang gesperrt. Geblitzt wird in Leipzig auf der Jahnallee in der 30er-Zone hier stadteinwärts und in Pirna auf der Lohmener Straße in der 50er-Zone stadtauswärts. Habt ihr auch noch was? Dann meldet es gerne kostenfrei an unsere Hotline 0800 0815 200. Kommt gut an.
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0: Das Wetter im Freistaat. Heute sind bis zu 38 Grad drin. Bis zum Abend knallt die Sonne hier erbarmungslos. In der Region Leipzig und Vogtland kommen dann im Abend aber ein paar Wolken dazu. Es bleibt trotzdem überall trocken. In der Nacht haben wir so ein kleines Unwetterpotenzial. Einzelne Schauer gibt es da, aber überwiegend dann doch eher trocken. Morgen ist es dann auch erst noch sehr sonnig. Später gibt es dann ein paar mehr Wolken und dann kommen so die ersten Schauer tagsüber dazu. Es ist aber trotzdem weiterhin sehr heiß und durch diesen leichten Regen dann auch schwül morgen. Bis zu 35 Grad sind dann drin. Wir haben es jetzt in wenigen Sekunden, eine Minute nach 12:30. Ihr hört RSA, ich bin Melanie und wir machen jetzt hier in der nächsten halben Stunde Tina Turner, Ryan Paris, Roxette, nur die ganz großen Namen und dazu gehört natürlich auch Alpha Will. Die gibt's jetzt.
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RSA ist an. 12.38 Uhr ist es jetzt. Kommt ihr gut durch diesen Donnerstag? 1998 wurden die Preise das letzte Mal erhöht. Und zwar die Preise der Kleingärten in Leipzig. Nächstes Jahr sollen die angezogen werden. Statt 12 Cent kostet der Quadratmeter dann 21 Cent. Klar, klingt erstmal nicht so viel, aber das läppert sich halt auch, ne? Die meisten sagen zwar, ja komm, der Preis ist die letzten 28 Jahre nicht angestiegen, das passt schon, kann man mal machen. Andere wiederum, die müssen extra den Urlaub absagen, weil sie halt sagen, na anders kann ich meine Parzelle sonst nicht halten. Aber das hier im Kleingarten, das ist quasi mein Urlaub für mich. Also falls ihr euch für nächstes Jahr vornehmt, einen Kleingarten zu mieten, rechnet mit ein bisschen erhöhten Kosten als die letzten Jahre. Alles in allem zeigt das aber, der Freistaat liebt seinen Kleingarten und will ihn unter keinen Umständen missen. Und wozu? Zu Recht. Wir feiern jetzt hier das süße Leben im Kleingarten an der Stelle. Ganz liebe Grüße an alle, die da RSA auch immer mit dabei haben. Geht auch super über die RSA Radio App. Ryan Paris habe ich jetzt da für euch. Und da macht ihr euch das richtig schöne Dolce Vita in eurem ganz persönlichen kleinen Urlaubsoase. Mehr Mucke aus den 80ern hier bei RSA.

anderes aus an. 12.46 Uhr haben wir es hier in der Mittagshitze. Ich grüße alle Paketbotinnen und Paketboten im Freistaat, die hier trotz sengender Hitze die Pakete noch bis ganz oben tragen. Alle, die draußen arbeiten und nicht so einfach einen Schattenplatz finden. Alle, die gerade anderen Menschen helfen, weil die mit der Hitze nicht so gut klarkommen, während ihr selber auch Probleme habt. Freunde, vielen, vielen Dank. Danke, dass ihr alle dafür sorgt, dass der Freistaat weiterhin am Laufen bleibt. RSA ist bei euch. Passt gut auf euch auf, passt gut auf eure Mitmenschen auf. Zusammen wuppen wir hier auch die zweite Hitzewelle des Jahres. Ich bin Melanie, ich bin bei euch mit mehr Mucke aus den 80ern jetzt. Terence Trent D'Arby habe ich für euch. Sign Your Name. Und davor gibt's noch Rod Stewart, Young Turks und Britney Spears hat hier die musikalische Hitze, damit sich's draußen ein bisschen kühler wenigstens anfühlt. Baby, one more time. Kult jetzt die Spaß machen bei RSA.

0: 12.57 Uhr, RSA ist an. Gleich habe ich hier die volle Power. Von Blondie, Call Me, gibt's hier zum Durchdüsen durch den Freistart. Und Queen zusammen mit David Bowie habe ich auch noch. Perfekt zum Fensterscheiben runterfahren, während ihr hier im Freistart unterwegs seid. Mehr Mucke aus den 80ern, Kultitz, die Spaß machen. Gleich nach um 1 bei RSA.
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1: Um 13 Uhr, ich bin Finn Riebesel-Freundlieb. Schulterschluss am Geiseltalsee. Die Länderchefs von Sachsen, Sachsen-Anhalt und Thüringen fordern, dass die Bundesregierung den Osten bei ihren Reformen stärker berücksichtigt. Sie haben jetzt eine gemeinsame Erklärung vorgelegt, Benno Hille.
2: Ja, ganz konkret fordern die Ministerpräsidenten zum Beispiel, dass die abschlagsfreie Rente nach 45 Beitragsjahren bestehen bleibt. Die gesetzliche Rente ist hierzulande oft die einzige Sicherheit im Alter, steht in dem Papier. In Sachen Pflege machen die Länderchefs deutlich, dass die Kosten den Betroffenen nicht über den Kopf wachsen dürfen. Zudem pochen sie auf Entlastungen für pflegende Angehörige und Familien mit Kindern.
1: Die nächste Hitzewelle ist in Sachsen angekommen und erreicht heute ihren Höhepunkt. Der Deutsche Wetterdienst warnt vor extremer Hitze. An vielen Flüssen muss in den kommenden Tagen weiter mit Niedrigwasser gerechnet werden. Dazu steigt die Waldbrandgefahr. Experten raten dazu, viel zu trinken, die direkte Sonne zu meiden und sich möglichst viel an kühlen Orten aufzuhalten. So heftig wie Ende Juni wird die Hitzewelle diesmal aber nicht. Die Polizei ermittelt nach dem Feldbrand in Thiendorf bei Königsbrück wegen Brandstiftung. Rund 40 Hektar Weizenfeld waren gestern in Flammen aufgegangen. Seit Dienstag hatte zudem bei Torgau an der Grenze zu Brandenburg der Wald gebrannt. Auch hier gehen die Ermittler einem Branddelikt nach. Kommt jetzt die Trendwende bei der Deutschen Bahn? Zum ersten Mal seit 2019 kann der Konzern fürs erste Halbjahr wieder einen Gewinn verkünden. Luft nach oben gibt's aber weiter bei der Pünktlichkeitsquote. Die liegt im Fernverkehr bei knapp 60%. Die Bahn will weiter investieren. 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
3: 1:02, der RSA-Verkehrsreport. A4, Görlitz Richtung Dresden. In Höhe Ottendorf-Okrilla, Vorsicht, hier sind Reifenteile auf der Fahrbahn. Nochmal A4, diesmal Dresden Richtung Chemnitz. Zwischen dem Dreieck Nossen und dem Rastplatz am Steinberg Nord, hier gab es einen Unfall auf der linken Spur. In Krottendorf ist die Scheibenberger Straße zwischen der Oberwiesenthaler Straße und dem Ortsausgang gesperrt. Geblitzt wird in Leipzig auf der Jahnallee in der 30er-Zone stadteinwärts und in Chemnitz stehen sie Lieselotte-Hermann-Straße, auch stadteinwärts in der 30er-Zone. Habt ihr auch noch was? Dann meldet's gerne kostenfrei in unsere Hotline 0800 0815 200. Kommt gut an. Das Wetter im Freistaat ist ordentlich heiß heute. Das ist der heißeste Tag der Woche mit bis zu 38 Grad. Dazu gibt's auch noch ordentlich viel Sonne. Also die ersten Wolken, die kommen erst so gegen Abend. Dann tatsächlich auch nur in der Region rund um Leipzig und Vogtland. Es bleibt erstmal trocken. In der Nacht kann es tatsächlich hier und da mal einen kleinen Schauer oder auch Gewitter geben. Es bleibt aber trotzdem weiterhin warm. Also es kühlt nicht wirklich ab. Morgen ist es dann auch weiterhin heiß mit bis zu 35 Grad. Da haben wir dann aber schon mehr Wolken und auch mehr Schauer. Dadurch wird es aber leider ordentlich schwül. Also morgen haben wir hier nochmal eine große Hitzewelle am Start.
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3: Hallöchen, Mahlzeit und schönen Donnerstag gewünscht. Ich bin Melanie, ich bin hier an eurer Seite. Wie ihr euch diesen Samstag, den kompletten Morgen versüßt mit kostenfreien Tickets und was es da zu holen gibt, das machen wir gleich hier, 10:50. Bis dahin gibt's Orange Blue mit den Kultitz, die Spaß machen. She's got that light. Und davor, da können wir jetzt hier am Donnerstag schon mal aufs Wochenende gucken. Ordentlichen Party-Sound von CC Catch. Das ist Heartbreak Hotel. Mehr Mucke aus den 80ern hier bei RSA.

10:50, RSA ist an und guckt schon mal gemeinsam mit euch aufs Wochenende. 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Und wir machen jetzt erstmal mehr Mucke aus den 80ern. Kommt beides von 81. Blondie habe ich mit Call Me und davor noch Visage. Auch schon mal ein kleiner Urlaubsausflug, zumindest in die französisch sprechenden Musiken. Fade to Grey, hier bei RSA.

RSA ist an 13.18 Uhr und die ganz große Diskussion in den Büros heute. Ist die Klimaanlage an? Ist sie schon an? Ja? Nee, die kann nicht funktionieren. Nein. Ja, es ist irgendwie ein bisschen schwierig. Es fühlt sich nicht so an, als würde hier irgendwas funktionieren. Geschweige denn die Gehirne. Freunde, kommt gut durch. Der Ventilator ist hoffentlich euer bester Freund. Der beste Mitarbeiter des Monats ist er auf jeden Fall schon mal. Ich bin hier an eurer Seite. Wir schieben uns hier gemeinsam durch diesen Schweißtag mit Queen und David Bowie jetzt. Mehrmucke aus den 80ern von Under Pressure und Kultet, die Spaß machen. Hat Wolfsheim jetzt für uns The Sparrows and the Nightingales hier bei RSA.

0: 13.27 Uhr ist es hier in wenigen Sekunden. 13.40 Uhr habt ihr dann die nächste Chance auf 500 Euro Urlaubsgeld. Wie ihr damit im Lostopf landet, dafür dann einfach gleich laut lassen. 13.40 Uhr bei RSA, machen wir direkt nach den Bee Gees mit Secret Love. Und davor gibt's noch das Schweizer Taschenmesser der 80er Jahre, der Alleskönner Phil Collins mit Two Hearts hier bei RSA.
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0: 13.30 Uhr, der RSA-Verkehrsreport. Wir schauen auf die A4 Görlitz Richtung Dresden. Auf Höhe Ottendorf-Ukrilla, Vorsicht, hier sind Reifenteile auf der Fahrbahn. A9 Berlin Richtung Halle-Leipzig, zwischen Halle-Saale und Wiedemar, hier gab es einen Unfall. In Krottendorf ist die Scheibenberger Straße zwischen der Oberwiesenthaler Straße und dem Ortsausgang gesperrt. Und Blitzer haben wir, einer steht in Leipzig auf der Jahnallee in der 30er-Zone, hier stadteinwärts. Und in Chemnitz auf der Lieselotte-Hermann-Straße, auch stadteinwärts. Hier sind ebenfalls nur 30 erlaubt. Habt ihr auch noch was? Dann gerne mal her damit. An unsere kostenfreie Hotline 0800 0815 200. Kommt gut an.
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0: Das Wetter im Freistaat. Heute sind bis zu 38 Grad drin. Dazu jede Menge Sonne. Die scheint hier wirklich erbarmungslos runter. Zum Abend gibt es ein paar mehr Wolken in der Region Leipzig und Vogtland. Ansonsten können vereinzelt mal so ein paar Gewitter dazukommen. Es bleibt aber doch eher hauptsächlich trocken. Erst in der Nacht gibt es dann vielleicht ein paar mehr Schauer. Morgen bleibt es dann aber auch erstmal weiter sehr heiß. Dann kommt es auch ein bisschen so eine Schwüle dazu, weil es gibt nämlich hier und da mal ein paar kleine Schauer und Gewitter tagsüber. Das Ganze dann bei Temperaturen zwischen 32 und 35 Grad morgen maximal. Wir haben jetzt eine Minute nach halb zwei. Ihr hört RSA, ich bin Melanie und ich habe jetzt Deepish Mode für euch mit Personal Jesus. Cher ist am Start, die Bee Gees und Phil Collins, also alle großen Namen hier versammelt bei RSA.
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0: 13.38 Uhr. Was ist noch besser als 500 Euro? Richtig, 500 Euro im Urlaub ausgeben.
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0: Wir schenken euch nämlich genau 500 Euro Urlaubszuschuss für euren Urlaubsreim, für euer Urlaubsgedicht. Uta aus Chemnitz ist hier im Sommer auch schon unterwegs und bei ihr ist es ordentlich sportlich.
2: 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Ob Wandern, Radeln oder See, mit jedem Schritt tut nichts mehr weh. Dazu ein Kaiserschmann, ganz süß. Südtirol, du bist mein Paradies.
0: Oh ja, liebe Uta, das verstehe ich komplett. Vielen lieben Dank für deine Kreativität, für deinen Urlaubsreim. Damit bist du mit im Lostopf für 500 Euro Urlaubszuschuss. Und ihr Freunde, ihr könnt euch das auch klar machen. Wenn ihr jetzt gerade im Urlaub seid oder es noch vor euch habt, dann schickt uns euren Urlaubsreim als Sprachnachricht an die 0341 3937 4x8 und dann holt ihr euch hier die Extrascheine.
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0: So schmeckt doch der Kaiserschmarrn im Urlaub direkt noch viel besser. Was meint ihr, wie viel Kaiserschmarrn ihr euch für 500 Euro holen könnt? Also kurbelt die grauen Zellen einmal an für euer Urlaubsgedicht und währenddessen habe ich für euch Mehrmucke aus den 80ern von Deepish Mode von Stephanie hier bei RSA.

So, Freunde, dann nehmen wir jetzt hier alle nochmal einen großen Schluck Wasser. Wichtig und richtig. RSA ist hier an. Wir haben es jetzt 13.47 Uhr, bevor wir hier alle endgültig weggeschmolzen sind. Wichtig ist aktuell nur, wenn es geht, kein Leitungswasser. Eher wirklich Flaschenmineralwasser, weil wir schwitzen gerade sehr viel. Wir verlieren dadurch Salz und Mineralien. Ja, und wie das Wort Mineralwasser schon sagt, ist da einfach viel mehr drin als in Leitungswasser. Wenn wir nämlich zu viel Leitungswasser trinken, dann laufen wir Gefahr, dass wir alles Gute aus unserem Körper rausschwemmen. Und das wollen wir ja gerade bei der Hitze nicht. Ihr könnt es auch einfach so machen wie ich. Erstmal ein schönes Glas Essiggurkensud exen, ne? Das bewirkt Wunder, kann ich nur empfehlen. Wie auch immer hier durch die Hitzewelle kommt, ob mit oder ohne Gurkensud, passt auf euch und eure Liebsten auf. RSA ist da an eurer Seite mit Mermuka aus den 80ern. Jetzt The Alan Parsons Project. Und davor gibt's noch, Achtung Wortspiel, ganz viel an Schub, Schub von Cher. Das ist The Schub, Schub Song hier bei RSA.

0: Natürlich auch. Bisschen was Entspannteres für alle, die hier gleich schon den Feierabend einläuten und sich schon so langsam auf in Richtung Hängematte im Garten machen. Genießt mehr Mucke aus den 80ern, habe ich dafür für euch. Moonlight Shadow gibt's ja alles nach um zwei bei RSA.
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17: Um 14 Uhr. Ich bin Tom Husse. Die Länderchefs von Sachsen, Sachsen-Anhalt und Thüringen wollen, dass die Bundesregierung den Osten bei ihren Reformen stärker berücksichtigt. Eine der Kernforderungen, die abschlagsfreie Rente nach 45 Beitragsjahren, sollte bestehen bleiben. Sie ist hierzulande oft die einzige Sicherheit im Alter, so das gemeinsame Papier. Sachsens Ministerpräsident Kretschmer sagt:
18: Das sind unsere Eltern, unsere Großeltern, die heute mit einer Rente von 1.200 Euro dastehen. Dem sollten wir jetzt ersparen, dass sie alle Sozialhilfe beantragen müssen, um in ein Pflegeheim zu kommen. Das ist etwas, was wir nur erreichen werden, wenn wir zusammenhalten.
17: Am Wochenende drohen auf Sachsens Autobahnen lange Staus. Weil mit Baden-Württemberg und Bayern die letzten Bundesländer in die Sommerferien starten, erwartet der ADAC den Höhepunkt der Sommerreisewelle. In Sachsen sollte man vor allem auf den Autobahnen A4 und A9 mehr Zeit einplanen. Kommt jetzt die Trendwende bei der Deutschen Bahn? Zum ersten Mal seit 2019 kann der Konzern fürs erste Halbjahr wieder einen Gewinn verkünden. Luft nach oben gibt's aber weiter bei der Pünktlichkeitsquote. Die liegt im Fernverkehr bei knapp 60%. Die Bahn will weiter investieren. Bis heute haben die natürlichen Ressourcen der Erde für ein Jahr gereicht. Ab sofort lebt die Welt auf Pump. Am sogenannten Earth Overshoot Day warnen Umweltorganisationen vor einem zu sorglosen Umgang mit der Natur. Unter anderem fordern die Umweltschützer eine Abkehr von fossilen Brennstoffen und mehr Recycling.

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1: Kurz nach zwei, der RSA-Verkehrsreport. A9 Halle, nochmal, A9 Berlin Richtung Halle Leipzig. Zwischen Halle Saale und Wiedemar, Vorsicht, hier gab es einen Unfall. B93 Rochlitz Richtung Altenburg. Zwischen der Luckaer Straße und der Leipziger Straße, hier ist eine Metallstange auf der Straße. In Dresden ist auf der B170 Köpke Straße in Höhe der Augustusbrücke in beide Richtungen die Ampelanlage außer Betrieb. Und in Krottendorf ist die Scheibenberger Straße zwischen der Oberwiesenthaler Straße und dem Mordsausgang ebenfalls zu. Geblitzt wird in Chemnitz auf der Lieselotte-Hermann-Straße stadteinwärts in der 30er-Zone und in Elsterberg B92 Plaunsche-Straße hier in Höhe Ortseingang aus Richtung Plauen. Wenn ihr auch noch was habt, dann gerne mal her damit an unsere kostenfreie Hotline 0800 0815 200. Kommt gut an. Das Wetter im Freistaat. Heute sind bis zu 38 Grad drin. Der heißeste Tag der Woche. Ordentlich viel Sonne. Zum Abend hin, da können so ein paar kleine Wolken vorbeigucken. Vor allem in der Region rund um Leipzig und Vogtland. Ansonsten ja, hat sich dann schon ausgewolkt. In der Nacht haben wir dann so ein paar kleine Schauer und Gewitter. Es kühlt aber nicht wirklich ab. Morgen ist es dann auch noch mal ordentlich heiß mit Temperaturen von bis zu 36 Grad. Dafür haben wir dann hier und da aber mal ein paar schon kleine Schauer und Gewitter. Sorgt dafür, dass es dann noch ordentlich schwül ist. Erst Samstag, da beruhigt sich dann ein bisschen die Hitze und dann kommen auch ordentliche Gewitter runter.
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1: Hallöchen, schönen Donnerstag, kommt ihr gut durch und da höre ich doch schon die Eiswürfel klimpern. Gerne im Nachmittagscafé oder gerne auch so ein Espresso Affogato, so schön mit Vanilleeis. Freunde, heute ist alles erlaubt. Besondere Umstände erfordern besondere Maßnahmen, vor allem wenn man auch noch während dieser Hitze produktiv sein soll, ne? RSA ist da an eurer Seite mit Dr. Alban gleich, jede Menge Power, It's My Life und davor, da träumen wir uns mal kurz in die Hängematte rein. Wie gesagt, besondere Umstände erfordern besondere Maßnahmen. Laidback habe ich jetzt für euch mit mehr Mucke aus den 80ern. Das ist der Bakerman bei RSA.

0: 14.10 Uhr. 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

Wer sechselt, der hat ein größeres Gehirn. So, bam, jetzt habe ich es gesagt. Freunde, ihr hört RSA, wir haben es jetzt 14.19 Uhr. Wer mit Dialekt aufwächst, der hat eine bessere Sprachkompetenz und sogar ein messbar größeres Gehirn. In den entsprechenden Arealen, das haben jetzt deutsche Wissenschaftler rausgefunden. Man hat eine größere Dicke der Hirnrinde und mehr graue Substanz. Das bedeutet, vereinfacht gesagt, mehr Nervenzellen und dichtere neuronale Netzwerke. Also wenn wir mit Dialekt aufwachsen, ist das quasi, als würden wir bilingual mit einer Zweitsprache noch aufwachsen. Und das fordert und fördert unser Gehirn. Also Leute, lasst den Dialekt am Leben. Ermutigt eure Kinder und Kindeskinder, hier wieder mehr Sächsisch zu sprechen. Es kommt uns allen zugute. Und außerdem ist es ja auch einer der besten Dialekte, die die deutsche Sprache zu bieten hat, ne? Mehr Mucke aus den 80ern gibt's jetzt von Raybirds. Blueprint habe ich für euch und London Beat mit den Kult-Hits, die Spaß machen. Da klingt doch hier die Spätschicht direkt nach einem kleinen Wochenendgefühl. I've been thinking about you. Hier bei RSA.

0: 14.27 Uhr, so klingt RSA hier im Donnerstagnachmittag. Bleibt dran für Bruce Springsteen, Dancing in the Dark, habe ich für euch ein bisschen was Entspanntes für alle, die jetzt hier gerade der Hitze erlegen sind zum Runterkommen. Robert Miles mit Fable und davor habe ich noch Icehouse für euch mit Hey Little Girl. Mehr Mucke aus den 80ern. Cool, dass ihr Spaß machen bei RSA.
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0: 14.30 Uhr, der RSA Verkehrsreport. Wir schauen auf die A9 Nürnberg Richtung Halle-Leipzig. Zwischen Bad Klosterlauchsnitt und Eisenberg. Vorsicht, hier ist nach einem Unfall nur die linke Spur frei. A17, Prag Richtung Dresden. Zwischen dem Tunnel Altfranken und Dresden-Gorbitz. Hier hat es ebenfalls gekracht. Im Kreis Nordsachsen und Kreis Elbe-Elster ist die Straße zwischen Döbrichau und Rehfeld in beide Richtungen gesperrt. Hier ist immer noch ein Feuerwehreinsatz. Geblitzt wird in Leipzig auf der Jahnallee in der 30er-Zone stadteinwärts und in Chemnitz stehen sie auf der Lieselotte-Hermann-Straße. Auch statt einwärts, hier sind nur 30 erlaubt. Habt ihr auch noch was? Dann gerne mal her damit an unsere kostenfreie Hotline 0800 0815 200. Kommt gut an. Das Wetter im Freistaat, der heißeste Tag der Woche, der beträgt heute 38 Grad. Dazu gibt es jede Menge Sonne, hier und da mal so ein paar kleine Wolken, vor allem in der Region rund um Leipzig und Vogtland. Gewitter gibt es nur vereinzelt, also es kühlt auch erstmal gar nicht runter, selbst obwohl es heute in der Nacht auch ein paar kleine Schauer gibt. Morgen haben wir dann auch wieder erst viel Sonne, nachmittags gibt es dann ein paar mehr Wolken und dann gibt es auch ein paar kleine Schauer, sorgt aber nur dafür, dass es ordentlich schwül wird, also es bleibt auch heiß mit Temperaturen morgen zwischen 33 und 36 Grad maximal. Wir haben es jetzt gleich 2 Minuten nach 3. Ihr hört RSA und ich bin Melanie.
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18.39 Uhr, das ist RSA hier im Donnerstagnachmittag. Da wird gut und gerne ein bisschen was verschoben bzw. auch aufgeschoben auf den Abend, dann wenn es ein bisschen runtergekühlt ist, zumindest wenn die Sonne nicht mehr so erbarmungslos scheint. Freunde, kommt gut durch. Ich hoffe, ihr fläzt euch schon so langsam Richtung Badesee oder Freibad. Die schönsten Badeseen und auch die tollsten Freibäder, die findet ihr alle zusammengefasst auf einer Landkarte. Die ist interaktiv, da könnt ihr draufklicken, haben wir euch erstellt. Dann findet ihr sofort, was es bei euch in der Region gibt. Oder ihr checkt auch mal kurz im Feierabend vielleicht nochmal einen anderen Ort aus. Die Freibadkarte und Badeseenkarte findet ihr auf rsasachsen.de. Hier wird es jetzt nochmal kurz voller 80er-Power mit Joe Cocker und Jennifer Warnes. Up Where We Belong und davor Bruce Springsteen, Dancing in the Dark, hier bei RSA.

0: Das war's an. Ich bin Melanie. Ich übergebe jetzt hier gleich an Turi das Mikrofon ab. Um 15 Uhr geht's hier durch den Gute-Laune-Nachmittag.
1: Und ich bin quasi eure Erinnerungsfunktion auf zwei Beinen. Was ihr heute definitiv noch erledigen solltet, bevor es Strafe gibt.
0: Oh,
1: das
0: hört
1: ihr gleich bei mir um 10 nach 3. Außerdem natürlich mehr Musik aus den 80ern und Kulthits, die Spaß machen. Und viele Tipps gegen die Hitze heute.
0: Ja, Freunde, kommt gut durch.

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8: Um 15 Uhr, ich bin Tom Husse. Sachsen steht vor einem Stauwochenende. Der Grund? Mit dem Ferienstart in Baden-Württemberg und Bayern steht der Höhepunkt der Sommerreisewelle an. Vor allem auf den Autobahnen A4 und A9 könnte es eng werden. Florian Wagner vom ADAC empfiehlt, morgens oder abends zu fahren. Außerdem sagt er uns:
9: Man sollte auf jeden Fall genug Getränke dabei haben. Und natürlich aber auch gerade, wenn man mit kleinen Kindern unterwegs ist, etwas zu essen dabei zu haben. Und auch gerade, wenn es mal länger dauert, man doch in den Stau gerät, dann sollte man auf jeden Fall da vorbereitet sein.
8: Die abschlagsfreie Rente nach 45 Beitragsjahren muss bleiben. Das fordern die Ministerpräsidenten von Sachsen, Sachsen-Anhalt und Thüringen. Sie verlangen von der Bundesregierung, Ostdeutschland bei der Rentenreform stärker zu berücksichtigen. Die gesetzliche Rente sei hierzulande oft die einzige Sicherheit im Alter. Das Plus ist klitzeklein, aber es ist ein Plus. Die deutsche Wirtschaft wächst trotz des Irankriegs. Im zweiten Quartal hat sie um 0,2% zugelegt, verglichen mit den ersten 3 Monaten des Jahres. Auch da hatte es schon ein kleines Plus gegeben.

0: Noch vor dem Start der neuen Saison meldet die Fußball-Bundesliga einen neuen Zuschauerrekord. Für die erste und zweite Liga wurden letzte Saison über 21,4 Millionen Tickets abgesetzt. Auch bei den Fans pro Spiel gibt's mit dem Schnitt knapp 40.000 einen neuen Höchstwert. 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
1: Es ist eine Minute nach um drei, der RSA-Verkehrsreport. A9 Berlin Richtung Halle-Leipzig. Zwischen Halle und Wiedemar hat es einen Unfall gegeben. Fahrt da vorsichtig. A9 Halle-Leipzig Richtung Nürnberg. Zwischen Triptis und Dittersdorf. Gegenstände auf der Straße. Es hat einen Unfall gegeben auf der A17 Prag-Dresden. Zwischen dem Tunnel Altfranken und Dresden-Gorbitz. Da staut es sich in beiden Richtungen. Und im Kreis Nordsachsen und Kreis Elbe-Elster ist die Straße zwischen Döbrichau und Rehfeld immer noch in beiden Richtungen wegen eines Feuerwehreinsatzes gesperrt. Blitze habt ihr gesehen in Chemnitz, Lieselotte-Hermann-Straße stadteinwärts in der 30er-Zone. Staus und Blitzer meldet ihr uns. Das Ganze kostenlos unter 0800 0815 200. Gute Fahrt. Das Wetter im Freistaat. Es ist hochsommerlich heiß heute bei bis zu 39 Grad und Sonne satt.
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1: Hallo zusammen. Wer kann, verzieht sich heute in den Schatten. Ja, wir kratzen mal wieder an der 40-Grad-Marke. Denkt dran, viel Wasser zu trinken und noch mehr Tipps, wie ihr euch abkühlen könnt. Habe ich gleich für euch 10 vor halb vier. Das Secret Service, musikalisch sehr breit aufgestellt waren. Das haben sie uns in den 80ern immer wieder bewiesen. Es gab so fröhliche Popmusik wie 10 O'Clock Postman, Disco-Sound wie L.A. Goodbye. Aber die haben sich auch an die Synthies rangetraut. Und den Beweis gibt's jetzt. Flash in the Night hier bei RSA. Ich bin Tori und ich wünsche euch einen schönen Vize-Freitag.

Da schwitzt es sich doch gleich ein bisschen entspannter mit RSA. Die Uhr tickt. Morgen ist Abgabetermin für die Steuererklärung 2025. Das gilt ja vor allem für Selbstständige und Freiberufler, aber auch wenn ihr zum Beispiel Nebeneinkünfte über 410 Euro bekommen habt, zum Beispiel durch Mieteinnahmen. Wer den Termin verschwitzt, der muss mindestens 25 Euro pro angefangenem Kalendermonat Strafe zahlen. Der Termin verschiebt sich aber nach hinten, wenn ihr die Steuererklärung von einem Steuerbüro machen lasst oder mit Hilfe von einem Lohnsteuerhilfeverein. Dann ist der Termin nämlich der 1. März nächstes Jahr. Mit Flashdance geht's jetzt hier durch den Donnerstagnachmittag bei RSA. Da erinnert ihr euch an diese Szene im Film, als sie auf diesem Stuhl sitzt, an der Schnur zieht und dann kommt so ein Wasserschwall runter? Das wär's doch jetzt im Büro.

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0: Heute kleben die Unterarme wieder auf der Schreibtischplatte fest. RSA begleitet euch durch den heißen Donnerstag. Damit wir mit der Hitze ein bisschen besser klarkommen, hat unser Kollege Colin ein paar Tipps für uns.
1: Erstens, der Schlafzimmertrick. Stellt einfach eine Schüssel mit Eis oder eine eiskalte Wasserflasche vor den Ventilator. So baut ihr eure eigene kleine Mini-Klimaanlage direkt in eurem Schlafzimmer. Zweitens, der sofort eisgekühlte Getränketrick. Ihr habt keine Lust, jedes Mal eine Stunde zu warten, bis eure Lieblingsgetränke endlich kalt sind? Einfach die Flaschen in ein nasses Tuch einwickeln und in den Tiefkühler legen. Eine Viertelstunde warten und fertig. Eure Sommerdrinks sind eiskalt. Als letztes noch ein Tipp für die Küche. Dass man genug Wasser trinken soll, ist klar. Aber es gibt auch Snacks für zwischendurch, die eine kühlende Wirkung haben. Wassermelone, Salatgurke oder andere Lebensmittel mit hohem Wasseranteil helfen dem Körper dabei, die Temperatur besser zu regulieren.
0: Ja, so kommen wir gut durch den 39 Grad Donnerstag. Eigentlich war It Must Have Been Love von Roxette ein Weihnachtslied. 1987 das erste Mal veröffentlicht. Und in Schweden hat das mit dem Weihnachtslied auch super geklappt. Nur der Rest der Welt war nicht so begeistert davon. Und als die Produzenten von Pretty Woman den Song für ihren Film wollten, musste deshalb sogar der Text geändert werden. Und zwar die Songzeile It's a Hard Winter's Day. And it's a hard im Original nämlich eigentlich It's a Hard Christmas Day. Ja, mit der Veränderung kam dann auch der Erfolg und der Song läuft bis heute im Radio. Und zwar das ganze Jahr über, nicht nur zu Weihnachten. Und auch jetzt hier bei RSA.

0: RSA. Mit euch zusammen bei der Arbeit, wie ihr mit ein bisschen Kreativität und Reimen 500 Euro extra Urlaubsgeld klar macht. Gleich 10 nach halb 4. Außerdem in der nächsten halben Stunde Donnersummer. Die aus einer Toilettenbegegnung einen Welthit gemacht hat. In She Works Hard for the Money, da geht es um eine Frau, die mehrere Jobs macht, um über die Runden zu kommen. Und einer davon war Toilettenfrau in einem Restaurant. Und da hat Donna Summer sie auch kennengelernt. Silent Circle habe ich für euch noch in der nächsten halben Stunde dabei. Und Kim Wilde und die Bangles, das ist mehr Musik aus den 80ern hier bei RSA.
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12: Mit Hanna Messerschmidt. Auf der Strecke zwischen Leipzig und Zwickau müssen Bahnfahrgäste nach den Sommerferien mehr Zeit einplanen. Wegen Bauarbeiten an der Sachsen-Franken-Magistrale ist der Abschnitt Gößnitz-Zwickau ab Mitte August gesperrt. Bis Jahresende sind dort Ersatzbusse unterwegs. Die Fahrzeit verdoppelt sich dadurch. In Sachsen wollen immer mehr Menschen aus anderen Ländern in ihrem angestammten Beruf arbeiten. Zuletzt sind wieder mehr Anträge gestellt worden, um ausländische Abschlüsse anerkennen zu lassen. Finn Riebesel-Freundlieb.
13: Konkret hatten die Behörden im Freistaat vergangenes Jahr gut 2.800 Anträge auf dem Tisch. Das waren laut Statistischem Landesamt etwa 4% mehr als noch 2024. Über 1.100 Abschlüsse gingen als vollständig gleichwertig durch. Auch das ist ein Anstieg. In ähnlich vielen Fällen mussten die Antragsteller noch was draufsatteln. Besonders nachgefragt waren Jobs in der Pflege, als Lehrer oder Arzt. Die meisten Antragsteller kamen aus der Ukraine.
12: Auch in Chemnitz hat die aktuelle Hitzewelle heute ihren Höhepunkt erreicht. Wer Abkühlung sucht, kann online auf eine spezielle Stadtkarte schauen. Dort sind Orte markiert, an denen die Hitze gut auszuhalten ist, zum Beispiel Brunnen und Parks. Außerdem findet man kostenlose Trinkwasserstationen auf der Karte. 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
0: Es ist halb vier. Ihr hört den RSA-Verkehrsreport. A14 Leipzig Richtung Nossen. Zwischen Döbeln-Ost und Nossen-Nord. Ein LKW auf der rechten Spur liegen geblieben und das auch noch genau in der Baustelle. Die A17 Dresden Richtung Prag ist zwischen Dresden-Goppitz und Dresden-Südvorstadt nach einem Unfall gesperrt. A72 Chemnitz Richtung Leipzig, Höhe Espenhain-Kitscher, ist die Straße durch ein brennendes Auto gesperrt. Und in Dresden auf der Straße Alt-Renkmetz-Höhe der B170 Bergstraße. Vorsicht, eine Ölspur. Geblitzt wird in Chemnitz, Lieselotte-Hermann-Straße stadteinwärts, dort in der 30er-Zone. Staus und Blitzer meldet ihr uns kostenlos unter 0800 0815 200. Gute Fahrt.
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0: Das Wetter im Freistaat. Es ist sehr sonnig, es ist sehr warm bei bis zu 39 Grad heute, also Hochsommer in Sachsen. Morgen scheint auch erstmal länger die Sonne, da nicht ganz so heiß. Schwülwarme 35 Grad kriegen wir morgen. Teilweise sind aber schon ab morgens so ein paar einzelne Wolken unterwegs. Es kann morgen im Laufe des Tages mal regnen oder gewittern. Und abends kann es auch vereinzelt mal Unwetter geben.
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0: wurde in den 90ern als der Nachfolger von Elton John gehandelt. Hat diesen Ruhm aber selbst nie erreichen können, der Joshua. 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
2: In Tirol, da war es schön. Wir haben tolle Berge gesehen. Doch heute müssen wir leider gehen. Gewandert sind wir wunderbar. Da haben uns die Bremsen gestochen. Ist ja klar. Den heißen Stift hatten wir zum Glück mit. Da wurde die Wade nicht dick. Das war der Hit.
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Der motiviert uns dazu, bei der arbeitenden Zahn zuzulegen, ja, um vielleicht doch noch ein bisschen eher Feierabend machen zu können. RSA am Donnerstagnachmittag. Es ist offiziell. Sachsen bewirbt sich für die Tour de France 2029. Es klingt jetzt erstmal merkwürdig, wir sind ja gar nicht in Frankreich, aber der Start für die Tour de France, der Grand Départ, der war schon oft im Ausland und dieses Jahr zum Beispiel in Barcelona. Also, falls wir den Zuschlag kriegen, führen dann die geplanten Etappen von Dresden nach Jena, von Erfurt nach Magdeburg und von Halle nach Leipzig. Über die Bewerbung wird Anfang nächstes Jahr entschieden. Die Chancen stehen wohl aber gar nicht so schlecht, weil der Termin mit 40 Jahre Fall der Berliner Mauer verknüpft ist. Wir verknüpfen jetzt den Weg zum nächsten Patienten mit einem Kulthit von Anfang der 2000er hier bei RSA. Und zwar das große Comeback von Take That 2006.

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12: Um 16 Uhr, ich bin Tom Husse. Schulterschluss am Geiseltalsee. Die Länderchefs von Sachsen, Sachsen-Anhalt und Thüringen fordern, dass die Bundesregierung den Osten bei ihren Reformen stärker berücksichtigt. Sie haben jetzt eine gemeinsame Erklärung vorgelegt, Benno Hille.
13: Ja, ganz konkret fordern die Ministerpräsidenten zum Beispiel, dass die abschlagsfreie Rente nach 45 Beitragsjahren bestehen bleibt. Die gesetzliche Rente ist hierzulande oft die einzige Sicherheit im Alter, steht in dem Papier. In Sachen Pflege machen die Länderchefs deutlich, dass die Kosten den Betroffenen nicht über den Kopf wachsen dürfen. Zudem pochen sie auf Entlastungen für pflegende Angehörige und Familien mit Kindern.
12: Sachsen steht vor einem Stauwochenende. Der Grund? Mit dem Ferienstart in Baden-Württemberg und Bayern steht der Höhepunkt der Sommerreisewelle an. Vor allem auf den Autobahnen A4 und A9 könnte es eng werden. Florian Wagner vom ADAC empfiehlt, morgens oder abends zu fahren und genug Verpflegung einzupacken. Die Deutsche Bahn schreibt wieder schwarze Zahlen, zum ersten Mal seit 7 Jahren. Außerdem wurden im ersten Halbjahr deutlich mehr Fahrgäste gezählt. Viele sind wohl wegen der hohen Spritpreise auf die Bahn umgestiegen. Bei der Pünktlichkeit hapert es aber weiter. Fast 40.000 Fans waren in der letzten Fußball-Bundesliga-Saison bei den Spielen der ersten und zweiten Liga ein neuer Rekord. Insgesamt wurden über 21,4 Millionen Tickets abgesetzt. Die meisten Zuschauer gab es auch im größten Stadion mit dem Schnitt 80.000 Fans beim BVB. 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
14: Eine Minute nach um 4 der RSA-Verkehrsreport. A4 Dresden Richtung Görlitz. Zwischen Uhüst am Taucher und Salzenforst ist ein Auto liegen geblieben. A14 Leipzig Richtung Nossen. Zwischen Döbeln-Ost und Nossen-Nord ein LKW auf der rechten Spur liegen geblieben im Bereich der Baustelle. B99 Zittau-Görlitz zwischen Ostritz und

0: Leuba liegen Gegenstände auf der Straße. Und Vorsicht in Dresden, auf der Straße Alt-Recknitz-Höhe der B170, eine Ölspur. Geblitzt wird in Chemnitz, Lieselotte-Hermann-Straße stadteinwärts in der 30er-Zone. Und wenn ihr sonst noch irgendwo einen Blitzer gesehen habt oder einen Stau, dann ruft uns an, ist kostenlos unter der 0800 0815 200 und wir geben es dann für euch an alle anderen weiter. Gute Fahrt! Das Wetter im Freistaat. Blauer Himmel und ganz viel Sonne heute. Bleibt auch den restlichen Tag so. Wir kriegen bis 39 Grad. Erst gegen Abend ziehen so vom Westen her erste Wolken auf. Vereinzelt kann es dann auch Sturmböen geben oder sogar mal so ein kleines Gewitter.
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0: Hallo zusammen. Es wird gestapelt, geschraubt und gebaut im Freistaat. Grüße auf die Baustellen. Auf dem Markt in Leipzig, da sind sie auch gerade am Aufbau für die Leipziger Marktmusik. Startet morgen und geht bis zum 9. August. Ist für alle was dabei. Blasmusik, Funk, aber auch Pop und Rock. Und jetzt gibt's hier bei uns 80er Jahre Eurodisco bei RSA von CC Catch. Cause You Are Young, der erste Top-10-Hit von CC Catch. Ich bin Turi und ich wünsche euch einen schönen Donnerstagnachmittag.

RSA am Donnerstagnachmittag. Ja, genug entspannt. Jetzt holen wir hier die Pommesgabeln raus. Dieses Wochenende steht nämlich ganz im Zeichen des Metal. Eins der größten Metal-Festivals der Welt ist wieder bei uns in Deutschland. Ja, aber für das richtige Metal-Gefühl, da müssen wir gar nicht aufs Wacken bis nach Schleswig-Holstein fahren. Auch hier bei uns in Sachsen wird dieses Wochenende das Haupthaar geschüttelt beim Full Rewind Festival in Reutschora bei Lübnitz. Da hat es gestern schon erste Staus bei der Anreise gegeben. Ja, und jetzt geht's hier auch gleich los auf dem Flugplatz. Bei RSA, da sind wir ein bisschen entspannter unterwegs, musikalisch, nämlich jetzt mit Phil Collins. Gute Laune für den Donnerstag mit You Can't Hurry Love.

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Mit Volldampf durch den Donnerstagnachmittag mit dem Electric Light Orchestra und RSA. Ja, heute wird wieder geschwitzt im Freistaat. Da freuen sich alle, die frei haben oder die vielleicht auch ein bisschen früher Feierabend machen konnten. Für euch geht's an den See oder in eins der vielen Freibäder bei uns. Falls ihr da auch gerne mal was Neues ausprobieren wollt, wir haben jede Menge Vorschläge auf einer wunderschönen übersichtlichen Karte. Die findet ihr auf rsasachsen.de. Damit das Umziehen jetzt dann noch ein bisschen schneller vonstatten geht, aus der Jogginghose in die Badehose gibt es einen flotten Synthie-Pop-Song bei RSA von OMD.

0: Heute lassen wir die Fenster im Auto oben, dafür wird die Klimaanlage hochgeregelt. Aber ne, nicht zu doll, sonst kriegt ihr einen Hitzschlag, wenn er aussteigt. RSA am sommerlichen Donnerstagnachmittag. Dieses Wochenende gibt es eine ganz besondere Veranstaltung für alle Weinfans, wo ihr über 100 verschiedene prämierte Weine verkosten könnt. 10 vor 5. Außerdem gibt es in der nächsten halben Stunde volle Kanne Sommermusik hier bei uns von Madonna. Die entführt uns auf ihre Trauminsel, wo auch immer die liegt. Bei Murray Head, da ist das Reiseziel klar. Und einen sommerlichen Kulthit, der Spaß macht, habe ich auch noch für euch mit dabei von Mr. President. Das alles in der nächsten halben Stunde hier bei RSA.
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9: Mit Hanna Messerschmidt. Die Veranstalter von Open-Air-Events reagieren auf häufigere Hitzewellen. So gibt es etwa kostenlos Wasser, Sprühanlagen oder Schattenbereiche. Wenn Veranstaltungen abgesagt werden, wie zuletzt auch in Sachsen, sind Gäste enttäuscht und der wirtschaftliche Schaden ist groß. Marcel Feri vom Veranstalterverband Forward sagt mit Blick auf Hilfen für die Branche:
10: Ich finde es immer kritisch, wenn irgendeine Situation auftritt. Der Reflex ist immer sofort nach Hilfe von der Politik zu schreien. Ich denke, was in einer allgemeinen Hilfe von der Politik wichtig wäre, dass der Festivalfonds, der ja aktuell durch starke Kürzungen betroffen ist, allgemein den Festivals helfen würde. Und das ist eine Forderung von uns.
9: Gute Nachrichten für Autofahrer in Öderan. Auf der BN173 kann der Verkehr jetzt wieder wie gewohnt rollen. In den letzten 2,5 Wochen ist hier die Fahrbahn erneuert worden. Die Witterungsbedingungen waren günstig, deshalb sind die Arbeiten auch schneller fertig geworden als zunächst geplant. Der Tierpark Chemnitz freut sich über Nachwuchs bei den Nandus. Die Küken sind bereits Anfang des Monats geschlüpft und jetzt auch auf der Außenanlage zu sehen. Weil das Nando-Gehege begehbar ist, lassen sich die Kleinen besonders gut beobachten. Nandus haben große Ähnlichkeit mit Straußen, sind aber deutlich kleiner. 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
0: Halb fünf ist es, der RSA-Verkehrsreport. A4 Dresden Richtung Görlitz, zwischen Uhisdamm-Taucher und Salzenforst ein Auto liegen geblieben. A14 Leipzig Richtung Nossen, zwischen Döbeln-Ost und Nossen-Nord steht immer noch ein kaputter LKW auf der rechten Spur im Bereich der Baustelle. Die A17 Dresden Richtung Prag ist zwischen Dresden-Gorbitz und Dresden-Südvorstadt nach einem Unfall gesperrt. Und im Kreis Bautzen ist die Straße zwischen Wurschen und Kurtitz nach einem Unfall gesperrt. Geblitzt wird in Chemnitz, Lieselotte-Hermann-Straße stadteinwärts in der 30er-Zone. Und wenn ihr noch einen Blitzer gesehen habt oder irgendwo einen Stau, dann sagt uns Bescheid. Kostenlos unter 0800 0815 200. Gute Fahrt!
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0: Das Wetter im Freistaat. Es ist hochsommerlich heiß heute. Der René aus Burkhardsgrün, der meldet 42 Grad in Zwickau. Beweisfoto hat er mir bei WhatsApp geschickt an die 0341 3937 und 4x8. Bis 39 Grad sind eigentlich angesagt, aber in der Sonne ist natürlich auch heißer. Es bleibt auch den ganzen Tag über sonnig. Erst am Abend ziehen von Westen her erste Wolken auf. Vereinzelt kann es Sturmböen oder auch mal einen Gewitterschauer geben. Morgen scheint dann am Anfang die Sonne, dann kommen immer mehr Wolken und es kann regnen oder gewittern bei schwülwarmen 35 Grad morgen.
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Der bringt uns in die passende Urlaubsstimmung, gute Laune, Sommermusik von Mr. President bei RSA. 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

0: Mit Sonnenbrille auf der Nase macht ihr euch auf den Weg zurück ins Lager. Ja, gleich Feierabend. RSA ist hier für euch. Dieses Wochenende öffnen die Weingüter im Anbaugebiet Saale-Unstrut ihre Türen. Jannik Einhellinger vom Weinbauverband Saale-Unstrut, sag mal, ihr habt euch ja dieses Jahr was ganz Besonderes überlegt.
1: Wir machen einen kleinen Shuttlebus mit einem Probepass vom Naumburger Hauptbahnhof über 7 verschiedene Weingüter. Dort können dann die Gäste jederzeit aussteigen. 2 Probeschlücke in jedem Weingut sind im Preis mit enthalten und können so mal auch Weingüter kennenlernen, die sonst nicht so auf der Hauptroute liegen.
0: Ganz bequem mit dem Bus von Weingut zu Weingut. Die Tage der offenen Weingüter sind dieses Wochenende, Samstag und Sonntag. Aber morgen Abend gibt es ja auch schon eine ganz besondere Veranstaltung.
1: Unsere Auftaktveranstaltung der Aftershow-Party der Wein- und Sektprämierung Gold im Glas. Dort können die Gäste in der einzigartigen Atmosphäre der Schloss Neuenburg über 100 verschiedene prämierte Saale-Unstrut-Weine genießen. Und ein Foodtruck wird auch dabei sein. Also da kann man sich schon mal komplett durch die gesamte Saale-Unstrut-Weinregion durchprobieren.
0: Ja, aber dann bitte mit dem Taxi nach Hause fahren. Alle Infos zu den Tagen der offenen Weinkeller und Weinberge findet ihr bei uns im Netz auf rsasachsen.de. Und da gibt es auch noch mehr Tipps für euer Wochenende.

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2: Um 17 Uhr, ich bin Tom Husse. Die Länderchefs von Sachsen, Sachsen-Anhalt und Thüringen wollen, dass die Bundesregierung den Osten bei ihren Reformen stärker berücksichtigt. Eine der Kernforderungen, die abschlagsfreie Rente nach 45 Beitragsjahren, sollte bestehen bleiben. Sie ist hierzulande oft die einzige Sicherheit im Alter, so das gemeinsame Papier. Sachsens Ministerpräsident Kretschmer sagt:
3: Das sind unsere Eltern, unsere Großeltern, die heute mit einer Rente von 1.200 Euro dastehen. Dem sollten wir jetzt ersparen, dass sie alle Sozialhilfe beantragen müssen, um in ein Pflegeheim zu kommen. Das ist etwas, was wir nur erreichen werden, wenn wir zusammenhalten.
2: Die Sommerhitze sorgt aktuell für Probleme bei den Leipziger Verkehrsbetrieben. Mehrere Bus- und Bahnlinien fahren aktuell Umleitungen, weil die Gleisfugen zu weich geworden sind. Diesmal greifen die LVB eher ein als im Juni. Da war die Masse aus den Fugen gequillt, der Bahnbetrieb kam zum Erliegen. Die deutsche Wirtschaft legt zu, wenn auch nur minimal. Im zweiten Quartal ist die Wirtschaftsleistung um 0,2% gewachsen, verglichen mit den ersten drei Monaten des Jahres. Vor allem bei den Exporten gab es ein Wachstum. Bis heute sind für dieses Jahr wieder mehr Ressourcen verbraucht worden, als die Erde in 12 Monaten erneuern kann. Darauf wollen Umweltorganisationen zum weltweiten Erdüberlastungstag aufmerksam machen. Dem WWF zufolge würden aktuell nicht mal 1,5 Erden reichen, um den Bedarf nachhaltig zu decken. 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
4: Eine Minute nach um 5 ist es der RSA-Verkehrsreport. A14 Leipzig Richtung Halle zwischen Gröbers und dem Rastplatz Kapelsketal Ost. Vorsicht, da liegen Gegenstände auf der Straße. Die A17 Dresden Richtung Prag ist zwischen Dresden-Gorbitz und Dresden-Südvorstadt nach einem Unfall gesperrt. A4 Dresden Richtung Görlitz. In der Auffahrt Pulsnitz, da liegen Reifenteile auf dem Beschleunigungsstreifen. Und im Kreis Bautzen ist die Straße zwischen Wurschen und Kurtitz nach einem Unfall gesperrt. Blitzer habt ihr aktuell keine gesehen. Falls doch, dann ruft uns an, kostenlos unter der 0800 085 10 200. Gute Fahrt! Das Wetter im Freistaat. Es ist heiß heute bei bis zu 39 Grad, blauer Himmel und ganz viel Sonnenschein. Heute Abend ziehen von Westen her erste Wolken auf. Es kann auch mal vereinzelt ein Gewitter geben. In der Nacht schon wahrscheinlicher, dass da mal ein Schauer oder ein Gewitter durchzieht. Bis 22 Grad, da gibt es auch wieder tropische Nächte.
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4: Hallo zusammen. Zwischen den einzelnen Telefonterminen, da geht ihr am besten kurz zum Waschbecken und lasst euch so richtig kaltes Wasser über die Innenseite der Handgelenke laufen. Es kühlt wenigstens ein bisschen runter. Und damit wir musikalisch nicht überhitzen, gibt's jetzt hier einen ganz entspannten 80er-Song von John und Vangelis. Der fließt dahin wie ein kühler Bach. Ich bin Turi, kommt gut in den Feierabend und dann auf.

0: RSA am Donnerstag. 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
0: Ja, 2 Stunden wird dann geheadbanged auf der heimischen Terrasse. Und ja, wir rocken uns jetzt hier ganz soft ein bisschen warm mit Walk of Life von Dire Straits bei RSA.

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0: Grüße in die Autos, die gerade den Feierabendverkehr auf dem Weg nach Hause bezwingen. Damit euch an der roten Ampel nicht langweilig wird, hört ihr RSA gleich mit Schmusemusik von Chicago. Außerdem für euch dabei Queen und Nick Kershaw, von Elton John mal als der beste Songschreiber unserer Generation bezeichnet. Wouldn't It Be Good gibt's direkt nach Wetter und Verkehr hier bei RSA.
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10: Mit Hanna Messerschmidt. Auf der Strecke zwischen Leipzig und Zwickau müssen Bahnfahrgäste nach den Sommerferien mehr Zeit einplanen. Wegen Bauarbeiten an der Sachsen-Franken-Magistrale ist der Abschnitt Gößnitz-Zwickau ab Mitte August gesperrt. Bis Jahresende sind dort Ersatzbusse unterwegs. Die Fahrzeit verdoppelt sich dadurch. In Sachsen wollen immer mehr Menschen aus anderen Ländern in ihrem angestammten Beruf arbeiten. Zuletzt sind wieder mehr Anträge gestellt worden, um ausländische Abschlüsse anerkennen zu lassen. Finn Riebesel-Freundlieb.
11: Konkret hatten die Behörden im Freistaat vergangenes Jahr gut 2800 Anträge auf dem Tisch. Das waren laut Statistischem Landesamt etwa 4% mehr als noch 2024. Über 1100 Abschlüsse gingen als vollständig gleichwertig durch. Auch das ist ein Anstieg. In ähnlich vielen Fällen mussten die Antragsteller noch was draufsatteln. Besonders nachgefragt waren Jobs in der Pflege, als Lehrer oder Arzt. Die meisten Antragsteller kamen aus der Ukraine.
10: Auch in Chemnitz hat die aktuelle Hitzewelle heute ihren Höhepunkt erreicht. Wer Abkühlung sucht, kann online auf eine spezielle Stadtkarte schauen. Dort sind Orte markiert, an denen die Hitze gut auszuhalten ist, zum Beispiel Brunnen und Parks. Außerdem findet man kostenlose Trinkwasserstationen auf der Karte. 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
0: Es ist 5:30, ihr hört den RSA-Verkehrsreport. A4 Dresden Richtung Chemnitz. Zwischen Wilsdruf und dem Dreieck Nossen hat es einen Unfall gegeben. Fahrt da vorsichtig. Vorsicht auch auf der A14 Halle Richtung Leipzig. Zwischen Leipzig-Messegelände und Leipzig-Nordost. Gegenstände auf der Straße. A14 Leipzig Richtung Nossen. Zwischen Döbeln-Nord und Döbeln-Ost ist die rechte Spur gesperrt. Und die A17 Dresden Richtung Prag ist zwischen Dresden-Gorbitz und Dresden-Südvorstadt nach einem Unfall gesperrt. Habt ihr noch einen Stau gesehen oder irgendwo einen Blitzer, denn Blitzer sind uns im Moment keine bekannt, dann meldet es uns rein, kostenlos unter 0800 085 10 200 und wir geben das Ganze für euch an alle anderen weiter. Gute Fahrt! Das Wetter im Freistaat. Es ist sonnig und es ist heiß heute. Bis 39 Grad. Fast überall ballert die Sonne vom blauen Himmel. Im Laufe des Abends, da können von Westen her so ein paar erste Wolken aufziehen. In der Nacht dann Schauer und Gewitter möglich. Es bleibt aber wirklich sehr warm. Eine tropische Nacht liegt vor uns mit bis zu 22 Grad. Und morgen scheint dann länger die Sonne. Teilweise sind aber auch ein paar Wolken unterwegs. Schon am Vormittag und am Nachmittag kann es dann regnen oder gewittern. Bei schwülwarmen 35 Grad morgen.
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0: Gut gelaunt wartet ihr an der Ampel, bis es grün ist, mit RSA im Autoradio und natürlich Klimaanlage auf Anschlag. Damit wir mit der Hitze ein bisschen besser klarkommen, auch ohne Klimaanlage, hat unser Kollege Colin ein paar Tipps für uns.
1: Erstens, der Schlafzimmertrick. Stellt einfach eine Schüssel mit Eis oder eine eiskalte Wasserflasche vor den Ventilator. So baut ihr eure eigene kleine Mini-Klimaanlage direkt in eurem Schlafzimmer. Zweitens, der sofort eisgekühlte Getränketrick. Ihr habt keine Lust, jedes Mal eine Stunde zu warten, bis eure Lieblingsgetränke endlich kalt sind? Einfach die Flaschen in ein nasses Tuch einwickeln und in den Tiefkühler legen. Eine Viertelstunde warten und fertig. Eure Sommerdrinks sind eiskalt. Als letztes noch ein Tipp für die Küche. Dass man genug Wasser trinken soll, ist klar. Aber es gibt auch Snacks für zwischendurch, die eine kühlende Wirkung haben. Wassermelone, Salatgurke oder andere Lebensmittel mit hohem Wasseranteil helfen dem Körper dabei, die Temperatur besser zu regulieren.
0: So kommen wir gut durch den 39 Grad Donnerstag. Jetzt hier bei RSA It's a Kind of Magic von Queen. Geschrieben vom Schlagzeuger Roger Taylor. Ein eher schwermütiger Song, ja. Und dann kam Freddie Mercury, hat den Song neu arrangiert, eine Bassspur hinzugefügt und am Ende war es dann ein Dance-Pop-Hit. Und als Roger Taylor das Ergebnis gehört hat, da war er ganz schön genervt davon. Aber am Ende haben sie es so gelassen und es war gut so.

Chicago bei RSA. Eigentlich eine Jazzband, aber damit hat sich in den 80ern halt nicht so gut Geld verdienen lassen. 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Und wir bringen uns jetzt hier schon mal in die passende ABBA-Stimmung, und zwar mit Dancing Queen.

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7: Um 18 Uhr, ich bin Tom Husse. Die abschlagsfreie Rente nach 45 Beitragsjahren muss bleiben. Das fordern die Ministerpräsidenten von Sachsen, Sachsen-Anhalt und Thüringen. Sie verlangen von der Bundesregierung, Ostdeutschland bei der Rentenreform stärker zu berücksichtigen. Die gesetzliche Rente sei hierzulande oft die einzige Sicherheit im Alter. Leipzig bekommt wegen der Hitze erneut Verkehrsprobleme. Mehrere Bus- und Bahnlinien werden derzeit umgeleitet, damit die heiße Fugenmasse nicht unter dem Gewicht auf die Straße quillt. Genau das war im Juni schon mal passiert. Der Bahnverkehr wurde komplett lahmgelegt. Sachsen steht vor einem Stauwochenende. Der Grund? Mit dem Ferienstart in Baden-Württemberg und Bayern steht der Höhepunkt der Sommerreisewelle an. Vor allem auf den Autobahnen A4 und A9 könnte es eng werden. Florian Wagner vom ADAC empfiehlt, morgens oder abends zu fahren. Außerdem sagt er uns...
8: Man sollte auf jeden Fall genug Getränke dabei haben. Und natürlich aber auch, gerade wenn man mit kleinen Kindern unterwegs ist, etwas zu essen dabei zu haben. Und auch gerade, wenn es mal länger dauert, man doch in den Stau gerät, dann sollte man auf jeden Fall da vorbereitet sein.
7: Noch vor dem Start der neuen Saison meldet die Fußball-Bundesliga einen neuen Zuschauerrekord. Für die erste und zweite Liga wurden letzte Saison über 21,4 Millionen Tickets abgesetzt. Auch bei den Fans pro Spiel gibt es mit dem Schnitt knapp 40.000 einen neuen Höchstwert. 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
9: Eine Minute nach um 6 der RSA-Verkehrsreport. A4 Dresden Richtung Görlitz zwischen Bautzen-Ost und Weißenberg. Vorsicht, da liegen Reifenteile auf der Straße. Und in der Gegenrichtung A4 Dresden Richtung Chemnitz zwischen Wilsdruf und dem Dreieck Nossen hat es einen Unfall gegeben. A14 Leipzig Richtung Nossen zwischen Döbeln-Nord und Döbeln-Ost ist die rechte Spur gesperrt. Und die A17 Dresden Richtung Prag ist zwischen Dresden-Gorbitz und Dresden-Südvorstadt nach einem Unfall gesperrt. Blitzer habt ihr uns keine gemeldet. Falls ihr aber irgendwo einen Blitzer gesehen habt oder noch irgendwo einen Stau, dann meldet es uns rein, kostenlos unter 0800 0815 200. Gute Fahrt! Das Wetter im Freistaat. Es ist heiß bei bis zu 39 Grad heute. Die Sonne brennt. Heute Abend ziehen von Westen her erste Wolken auf. Und dann kann es abends und auch nachts schon mal vereinzelte Sturmböen oder auch kleinere Gewitter geben. In der Nacht kühlt es ein bisschen runter, aber nicht wirklich viel. Bis 22 Grad. Es gibt also wieder eine tropische Nacht.
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9: Hallo zusammen. Es wird gestapelt, geschraubt und gebaut im Freistaat. Grüße an alle, die heute Überstunden schieben, damit alles rechtzeitig fertig wird. Zum Beispiel für die Kaisermania bei den Filmnächten am Elbufer in Dresden. Da ist ja morgen Abend wieder Alarm. Und jetzt schmeißen wir hier den Disco-Fox-Modus an, zusammen mit Joy bei RSA. Ich bin Turi und ich wünsche euch noch einen schönen restlichen Vize-Freitag.

Wie so oft, die schönsten Balladen kommen aus der harten Rockküche. In dem Fall von Ugly Kid Joe hier bei RSA. Die Uhr tickt. Morgen ist Abgabetermin für die Steuererklärung 2025. Das gilt ja vor allem für Selbstständige und Freiberufler, aber auch wenn ihr Nebeneinkünfte über 410 Euro habt, zum Beispiel durch Mieteinnahmen. Wer den Termin verschwitzt, muss mindestens 25 Euro pro angefangenem Kalendermonat Strafe zahlen. Der Termin verschiebt sich aber nach hinten, wenn ihr die Steuererklärung von einem Steuerbüro machen lasst oder mit Hilfe von einem Lohnsteuerhilfeverein. Dann ist der Termin nämlich der 1. März nächstes Jahr. Mit Heidi Stern geht's jetzt hier durch den Donnerstagnachmittag bei RSA. Das ist der eigentliche Name von Jennifer Rush. Unter Heidi Stern hat sie auch ihr erstes Soloalbum rausgebracht, das aber leider gefloppt ist. Also gab's einen Neuanfang mit neuem Namen und der ist Jennifer Rush.

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Grüße in die Gärten und auf die Balkone im Freistaat, ab in den Schatten, damit ihr nicht komplett zerfließt. RSA ist hier für euch. 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Die musikalische Motivation zum Anmelden, die gibt's jetzt hier in Form von Every Time We Touch bei RSA.

0: Heute gibt's Gurkensalat zum Abendessen. Ja, einmal, weil es zu warm ist, um warm zu kochen. Und weil der Garten eh voller Gurken hängt. RSA sitzt mit euch am Abendbrottisch. Und im Takt wird hier gleich zu Maywood gekaut. Außerdem habe ich Tina Turner in der nächsten halben Stunde mit dabei. Real Life und einen der schönsten Love-Songs aus dem Film Dirty Dancing. Direkt nach Wetter und Verkehr. Ja, das ist mehr Musik aus den 80ern hier bei RSA.
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8: Mit Hanna Messerschmidt. Die Veranstalter von Open-Air-Events reagieren auf häufigere Hitzewellen. So gibt es etwa kostenlos Wasser, Sprühanlagen oder Schattenbereiche. Wenn Veranstaltungen abgesagt werden, wie zuletzt auch in Sachsen, sind Gäste enttäuscht und der wirtschaftliche Schaden ist groß. Marcel Feri vom Veranstalterverband Forward sagt mit Blick auf Hilfen für die Branche:
9: Ich finde es immer kritisch, wenn irgendeine Situation auftritt. Der Reflex ist immer sofort nach Hilfe von der Politik zu schreien. Ich denke, was in einer allgemeinen Hilfe von der Politik wichtig wäre, dass der Festivalfonds, der ja aktuell durch starke Kürzungen betroffen ist, allgemein den Festivals helfen würde. Und das ist eine Forderung von uns.
8: Gute Nachrichten für Autofahrer in Öderan. Auf der BN173 kann der Verkehr jetzt wieder wie gewohnt rollen. In den letzten 2,5 Wochen ist hier die Fahrbahn erneuert worden. Die Witterungsbedingungen waren günstig, deshalb sind die Arbeiten auch schneller fertig geworden als zunächst geplant. Der Tierpark Chemnitz freut sich über Nachwuchs bei den Nandus. Die Küken sind bereits Anfang des Monats geschlüpft und jetzt auch auf der Außenanlage zu sehen. Weil das Nando-Gehege begehbar ist, lassen sich die Kleinen besonders gut beobachten. Nandus haben große Ähnlichkeit mit Straußen, sind aber deutlich kleiner. 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
0: 18.31 Uhr, der RSA-Verkehrsreport. A4 Dresden Richtung Görlitz, zwischen Bautzen-Ost und Weißenberg. Vorsicht, Reifenteile auf der Straße. A4 Dresden Richtung Chemnitz, zwischen Wilsdruff und dem Dreieck Nossen, da hat es einen Unfall gegeben. A14 Leipzig Richtung Nossen, zwischen Döbeln-Nord und Döbeln-Ost ist die rechte Spur gesperrt. Und die A17 Dresden Richtung Prag ist zwischen Dresden-Gorbitz und Dresden-Südvorstadt nach einem Unfall gesperrt. Blitzer habt ihr keine gesehen? Falls doch, dann meldet's rein, kostenlos unter 0800 0815. 200. Gute Fahrt.
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0: Das Wetter im Freistaat. Es ist hochsommerlich heiß heute, bis 39 Grad. Dazu ganz viel Sonne und blauer Himmel. Im Laufe des Abends können vereinzelt ein paar Wolken aufziehen, so von Westen her. Und morgen geht's wieder mit viel Sonne los. Aber teilweise sind dann auch ab Mittag so ein paar Wolken unterwegs und am Nachmittag kann's regnen oder gewittern. Das Ganze bei schwülwarmen 35 Grad morgen.
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Wir rocken zusammen den 39 Grad Donnerstag mit Roxette hier bei RSA. 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

RSA am Donnerstagabend. Dieses Wochenende steht ganz im Zeichen des Metal. Eins der größten Metal-Festivals der Welt ist wieder hier bei uns in Deutschland. Aber fürs richtige Metal-Gefühl müssen wir gar nicht aufs Wacken bis nach Schleswig-Holstein fahren. Auch hier bei uns in Sachsen wird dieses Wochenende das Haupthaar geschüttelt beim Full Rewind Festival in Reutschorra bei Löbnitz. Und um das Trio perfekt zu machen, gibt's hier bei RSA gleich Neumis Rockzirkus für alle, die es dieses Wochenende auf keins der Festivals schaffen. Ja, vielleicht auch, weil ihr andere Verpflichtungen habt. Gleich geht's los, 19 Uhr und dann 2 Stunden volle Bude Headbang hier bei RSA.

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1: Um 19 Uhr, ich bin Lisa Schwarzkopf. Die Länderchefs von Sachsen, Sachsen-Anhalt und Thüringen fordern, dass die Bundesregierung den Osten bei ihren Reformen stärker berücksichtigt. Die abschlagsfreie Rente nach 45 Beitragsjahren müsse bestehen bleiben. Sie sei hierzulande oft die einzige Sicherheit im Alter. Daneben geht es etwa um Entlastung für Familien. Der Deutsche Städtetag sieht die Kommunen mit dem Hitzeschutz finanziell überfordert. Die bisherigen Finanzierungsmodelle reichten dafür nicht aus, sagte Hauptgeschäftsführer Schuchert dem Redaktionsnetzwerk Deutschland. Nötig seien neue Konzepte für Investitionen in Klimaschutz und Klimaanpassung. Auf Sachsens Autobahnen drohen am Wochenende lange Staus. Mit dem Ferienstart in Baden-Württemberg und Bayern sollte man vor allem auf den Autobahnen A4 und A9 mehr Zeit einplanen. Florian Wagner vom ADAC Sachsen empfiehlt, genug Verpflegung dabei zu haben. Im Falle eines Staus sollte man in aller Regel auf der Autobahn bleiben.
2: Der Stress, der dann entsteht, wenn man eben abfährt und sich durch kleinere Gebiete, Wohngebiete, Siedlungen eben dann durchquetscht, im wahrsten Sinne des Wortes. Das strengt mehr an als eben die Wartezeit auf der Autobahn, bis die Strecke wieder freigegeben ist.
1: Auf Instagram und Co. kommt man an Urlaubsfotos gerade kaum vorbei. Jetzt zeigt auch eine Bitkom-Umfrage, dass tatsächlich immer mehr Menschen Bilder vom Strand oder Städtetrip posten, inzwischen mehr als die Hälfte. Ein Viertel gibt zu, andere damit neidisch machen zu wollen. 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
3: Auf der A4 Dresden Richtung Görlitz liegen zwischen Bautzen Ost und Weißenberg Reifenteile auf der Autobahn. Auf der A14 Leipzig Richtung Nossen steht zwischen Döbeln Nord und Döbeln Ost ein kaputtes Auto. Die A17 Dresden Richtung Prag ist zwischen Dresden-Gorbitz und Dresden-Südvorstadt nach einem Unfall gesperrt. In Dresden ist auf der B170 Köpke-Straße in Höhe der Augustusbrücke in beiden Richtungen die Ampelanlage außer Betrieb. Und im Kreis Nordsachsen und im Kreis Elbe-Elster ist die Straße zwischen Döbrichau und Rehfeld wegen eines Feuerwehreinsatzes in beiden Richtungen gesperrt. Staus und Blitzer immer melden an unsere kostenfreie Hotline 0800 0815 200. Das Wetter im Freistaat. Wolkig ist es heute Abend und von Westen ziehen mehr Wolken rein. Dazu kann es vereinzelt Schauer oder auch mal ein Gewitter geben mit Starkregen und Hagel. In der Nacht bleiben die Wolken mal mehr, mal weniger. Am ehesten gibt es noch ein paar Schauer. Die Tiefstwerte liegen zwischen 20 und 16 Grad. Morgen geht's mit Sonne und Wolken weiter. Vereinzelt knallt's wieder mit kräftigen Schauern und Gewittern, maximal bis 36 Grad.
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5: Oh Gott, ist das so heiß hier in dieser Kiste. RSA hier, Freunde, 2 Stunden. Nee, heute machen wir kein Höllenfeuer, heute machen wir eiskalten guten Sound. Und zwar von Nirvana und Judas Priest, der Hard as Iron. Ab geht's.

RSA hier, hier ist der Rockzug. 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

So, Freunde, die Tickets für Wolf Mother, die sind raus. Nächste Chance kurz nach um 8 hier bei RSA. Im Rockzirkus drehen wir jetzt eine Runde. Naja, Lemmy kann mal gedanklich nochmal 50 Cent ins Phrasenschwein drücken. Deadman Tell No Tales. Ach, ist das so? Ist aber ein fetter Song hier bei RSA. 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
3: Auf der A14 Leipzig Richtung Nossen steht zwischen Döbeln Nord und Döbeln Ost ein kaputtes Auto. Auf der A17 Dresden Richtung Prag ist zwischen Dresden-Gorbitz und Dresden-Südvorstadt nach einem Unfall die linke Spur gesperrt. Im Kreis Nordsachsen und im Kreis Elbe-Elster gibt es zwischen Döbrichau und Rehfeld wegen eines Feuerwehreinsatzes in beiden Richtungen eine Sperrung. Außerdem ist in Leipzig die Taucherstraße zwischen am Künstlerbogen und Moränenweg nach einem Unfall voll gesperrt. Staus und Blitzer immer melden an unsere kostenfreie Hotline 0800 0815 200.
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3: Das Wetter im Freistaat. Wolkig ist es heute Abend und von Westen ziehen mehr Wolken rein. Dazu kann es vereinzelt Schauer oder auch mal ein Gewitter geben mit Starkregen und Hagel. In der Nacht bleiben die Wolken mal mehr, mal weniger. Am ehesten gibt es noch ein paar Schauer. Die Tiefstwerte liegen zwischen 20 und 16 Grad. Morgen geht's mit Sonne und Wolken weiter. Vereinzelt knallt's wieder mit kräftigen Schauern und Gewittern, maximal bis 36 Grad.
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4: Wenn ihr gerade erst eingeschaltet habt, nochmal die Chance auf Tickets für Wolfmother habt ihr kurz nach 20 Uhr bei RSA im Rockzirkus. Jetzt lohnt sich dranbleiben für Three Doors Down mit Kryptonite und ein dickes Riff von Sabbath.

Der Donnerstagabend bei RSA ist immer eingeloggt und zwar für fetteste Rockmucke. Ready or not? POD machen wir gleich. Lass mal die Baggy Pants hier rotieren. Hair Rock, Digga, Poison. Die waren schlimmer geschminkt als manche Braut. Talk Dirty to Me von 86, machen wir auch gleich. Und vorher gut gemachter Classic Rock, die Eagles, Already Gone von 74. Ein gutes Ding.

Ach, der Herr Rock, der ist manchmal so peinlich gewesen, dass es schon wieder gut war. Poison, talk dirty to me. Hier ist RSA, hier ist der Rockzirkus in der nächsten halben Stunde. Die rhythmische Fleischmahlzeit aus Berlin, die Beatsteaks. Oh yeah. ACDC-Bahn rundherum, das machen wir nach um 8. Und bis dahin schaffen wir noch was. BTO, roll on down the highway, alright. Und POD mit Boom, we are ready.

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0: 45 Beitragsjahren bestehen bleibt. Die gesetzliche Rente ist hierzulande oft die einzige Sicherheit im Alter, steht in dem Papier. In Sachen Pflege machen die Länderchefs deutlich, dass die Kosten den Betroffenen nicht über den Kopf wachsen dürfen. Zudem pochen sie auf Entlastungen für pflegende Angehörige und Familien mit Kindern.
1: Das RKI hat bis Mitte des Monats schon fast 10.000 Hitzetote dieses Jahr gezählt. So viele wie seit 10 Jahren nicht mehr in Deutschland. Die Hitze allein führt fast nie zum Tod, meistens nur in Kombination mit Vorerkrankungen. Die Sommerhitze sorgt erneut für Probleme bei den Leipziger Verkehrsbetrieben. Mehrere Bus- und Bahnlinien fahren aktuell Umleitungen, weil die Gleisfugen zu weich geworden sind. Diesmal greifen die LVB eher ein als im Juni. Da war die Masse aus den Fugen gequillt, der Bahnbetrieb kam zum Erliegen. Der Streit um die WM-Pläne von FIFA-Boss Infantino spitzt sich weiter zu. Die UEFA hat beschlossen, die Fußball-WM zu boykottieren, sollte Infantino seinen Investorendeal in die Tat umsetzen. In einer Erklärung der UEFA-Verbände heißt es, die Weltmeisterschaft gehört dem Fußball. 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
3: A17 Dresden Richtung Prag. Zwischen Dresden-Gorbitz und Dresden-Südvorstadt ist nach einem Unfall die linke Spur gesperrt. Auf der A14 Leipzig Richtung Halle liegen zwischen Gröbers und Halle-Ost Gegenstände auf der Autobahn. Im Kreis Nordsachsen und im Kreis Elbe-Elster ist die Straße zwischen Döbrichau und Rehfeld wegen eines Feuerwehreinsatzes in beiden Richtungen gesperrt. Und in Leipzig ist die Taucherer Straße zwischen am Künstlerbogen und Moränenweg nach einem Unfall voll gesperrt. Staus und Blitzer immer melden an unsere kostenfreie Hotline 0800 0815 200. Das Wetter im Freistaat. Wolkig ist es heute Abend und von Westen ziehen mehr Wolken rein. Dazu kann es vereinzelt Schauer oder auch mal ein Gewitter geben mit Starkregen und Hagel. In der Nacht bleiben die Wolken mal mehr, mal weniger. Am ehesten gibt es noch ein paar Schauer. Die Tiefstwerte liegen zwischen 20 und 16 Grad. Morgen geht's mit Sonne und Wolken weiter. Vereinzelt knallt's wieder mit kräftigen Schauern und Gewittern, maximal bis 36 Grad.
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4: Na, bleibt mal dran bei RSA. Nächste Dosis Wolf-Mother-Tickets machen wir gleich. Vorher aus Berlin, die Beatsteaks mit ihrer Hymne auf den Sommer. Und AC/DC, Fire Guns, fettestes Riffing.

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Und falls euch die Hitze genauso auf die Birne geht wie mir, naja, komm, dann lassen wir sie doch hier mal durchs Radio blasen.

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3: Auf der A4 Erfurt Richtung Chemnitz, Vorsicht, zwischen Glauchau Ost und Hohenstein-Ernsttal liegen Reifenteile auf der Autobahn. Großweg B183 Dübener Straße, zwischen Niedermühle und Klitschener Straße ist ein Unfall passiert. Auf der A72 Plauen Richtung Zwickau ist die Abfahrt Zwickau West wegen einer Ölspur gesperrt. Im Kreis Nordsachsen und im Kreis Elbe-Elster ist die Straße zwischen Döbrichau und Rehfeld wegen eines Feuerwehreinsatzes in beiden Richtungen gesperrt. Außerdem ist in Leipzig die Taucherer Straße zwischen am Künstlerbogen und Moränenweg nach einem Unfall voll gesperrt. Staus und Blitzer immer melden an unsere kostenfreie Hotline 0800 0815 200. Das Wetter im Freistaat. Wolkig ist es heute Abend und von Westen ziehen mehr Wolken rein. Dazu kann es vereinzelt Schauer oder auch mal ein Gewitter geben mit Starkregen und Hagel. In der Nacht bleiben die Wolken mal mehr, mal weniger. Am ehesten gibt es noch ein paar Schauer. Die Tiefstwerte liegen zwischen 20 und 16 Grad. Morgen geht's mit Sonne und Wolken weiter. Vereinzelt knallt's wieder mit kräftigen Schauern und Gewittern, maximal bis 36 Grad.
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4: Ja, die Hitze ist ja nur zu ertragen, wenn wir hier das Whiskyfass reinrollen. Und das machen wir gleich mit dem Dropkick Murphys. We're going out in style. 7 Minuten Albumversion. Civil War, Guns N' Fucking Roses. Und vorher die Scorps aus Hannover.

0: Ein bisschen Irland-Feeling. Die Dropkick Murphys, Going Out in Sky. Wir bleiben in den kühlen Gefilden Europas. Und zwar mit der norwegischen Eule von Quellertag. Die kriegt ihr auf jeden Fall noch bis um 9. Und jetzt komplette Albumversion. 7 Minuten Guns N' Roses. Hier ist Civil War. Was für ein Epos bei RSA.
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Es ist super schade, dass sie sich seinerzeit so früh zerstritten haben. Hätten die noch viel, viel mehr gute Songs, vor allem in den 90ern, schreiben können. Guns N' Roses mit der Albumversion von Civil War. Solche Perlen bekommt ihr jeden Donnerstagabend, 19 bis 21 Uhr im Rockzirkus. Mensch, ich habe gelogen, nicht jeden Donnerstag. Ich habe nächste Woche Urlaub, da mal nicht, aber ansonsten hören wir uns zeitnah wieder. Verabschiede mich in den Abend, in die Nacht, jetzt mit Quellertag. Hier ist auch wieder so ein norwegisches Lied, keine Ahnung, wie man das ausspricht. Aber es ist fette. Brettebrand? Ich wüsste auch nicht. Hier ist RSA, Rockzirkus, Rock on Rock the Night. Lasst die Hütte noch laut bis um 9 Uhr.

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1: Um 21 Uhr, ich bin Lisa Schwarzkopf. Die Länderchefs von Sachsen, Sachsen-Anhalt und Thüringen wollen, dass die Bundesregierung den Osten bei ihren Reformen stärker berücksichtigt. Eine der Kernforderungen, die abschlagsfreie Rente nach 45 Beitragsjahren, sollte bestehen bleiben. Sie ist hierzulande oft die einzige Sicherheit im Alter, so das gemeinsame Papier. Sachsens Ministerpräsident Kretschmer sagt:
2: Das sind unsere Eltern, unsere Großeltern, die heute mit einer Rente von 1.200 Euro dastehen. Dem sollten wir jetzt ersparen, dass sie alle Sozialhilfe beantragen müssen, um in ein Pflegeheim zu kommen. Das ist etwas, was wir nur erreichen werden, wenn wir zusammenhalten.
1: Kommt jetzt die Trendwende bei der Deutschen Bahn? Zum ersten Mal seit 2019 kann der Konzern fürs erste Halbjahr wieder einen Gewinn verkünden. Luft nach oben gibt's aber weiter bei der Pünktlichkeitsquote. Die liegt im Fernverkehr bei knapp 60%. Die Bahn will weiter investieren. Das Plus ist klitzeklein, aber es ist ein Plus. Die deutsche Wirtschaft wächst trotz des Iran-Kriegs. Im zweiten Quartal hat sie um 0,2% zugelegt, verglichen mit den ersten drei Monaten des Jahres. Auch da hat es schon ein kleines Plus gegeben. Auf Instagram und Co. kommt man an Urlaubsfotos gerade kaum vorbei. Jetzt zeigt auch eine Bitkom-Umfrage, dass tatsächlich immer mehr Menschen Bilder vom Strand oder Städtetrip posten, inzwischen mehr als die Hälfte. Ein Viertel gibt zu, andere damit neidisch machen zu wollen. 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
3: A4 Erfurt Richtung Chemnitz. Achtung, zwischen Glauchau Ost und Hohenstein-Ernsttal liegen Reifenteile auf der Autobahn. Auf der A72 Plauen Richtung Zwickau ist die Abfahrt Zwickau West wegen einer Ölspur gesperrt. Großwick B183, zwischen Niedermühle und Klitschener Straße ist ein Unfall passiert. Im Kreis Nordsachsen und im Kreis. Auf der A72 Plauen Richtung Zwickau ist die Abfahrt Zwickau West wegen einer Ölspur gesperrt. Großwick B183.

0: dichter, mal lockerer mit den Wolken und die Temperaturen sinken auf 20 bis 16 Grad. Morgen geht's dann mit Sonne und Wolken weiter, dazu ab und zu kräftige Schauer und Gewitter bei bis zu 36 Grad.
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2: Mit Hanna Messerschmidt. Auf der Strecke zwischen Leipzig und Zwickau müssen Bahnfahrgäste nach den Sommerferien mehr Zeit einplanen. Wegen Bauarbeiten an der Sachsen-Franken-Magistrale ist der Abschnitt Gößnitz-Zwickau ab Mitte August gesperrt. Bis Jahresende sind dort Ersatzbusse unterwegs. Die Fahrzeit verdoppelt sich dadurch. In Sachsen wollen immer mehr Menschen aus anderen Ländern in ihrem angestammten Beruf arbeiten. Zuletzt sind wieder mehr Anträge gestellt worden, um ausländische Abschlüsse anerkennen zu lassen. Finn Riebesel-Freundlieb.
3: Konkret hatten die Behörden im Freistaat vergangenes Jahr gut 2.800 Anträge auf dem Tisch. Das waren laut Statistischem Landesamt etwa 4% mehr als noch 2024. Über 1.100 Abschlüsse gingen als vollständig gleichwertig durch. Auch das ist ein Anstieg. In ähnlich vielen Fällen mussten die Antragsteller noch was draufsatteln. Besonders nachgefragt waren Jobs in der Pflege, als Lehrer oder Arzt. Die meisten Antragsteller kamen aus der Ukraine.
2: Auch in Chemnitz hat die aktuelle Hitzewelle heute ihren Höhepunkt erreicht. Wer Abkühlung sucht, kann online auf eine spezielle Stadtkarte schauen. Dort sind Orte markiert, an denen die Hitze gut auszuhalten ist, zum Beispiel Brunnen und Parks. Außerdem findet man kostenlose Trinkwasserstationen auf der Karte. 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
4: Roswig, Vorsicht, auf der B183 Dübener Straße ist zwischen Niedermühle und Klitschener Straße ein Unfall passiert. Auf der A72 Plauen Richtung Zwickau ist die Abfahrt Zwickau-West wegen einer Ölspur gesperrt. Im Kreis Nordsachsen und im Kreis Elbe-Elster ist die Straße zwischen Döbrichau und Rehfeld wegen eines Feuerwehreinsatzes in beiden Richtungen gesperrt. Und in Leipzig ist die Taucherer Straße zwischen am Künstlerbogen und Moränenweg nach einem Unfall voll gesperrt. Staus und Blitzer immer melden an unsere kostenfreie Hotline 0800 0815 200. Das Wetter im Freistaat. Wolkig und schwül ist es jetzt am Abend und vor allem im Westen kann auch mal ein Schauer oder ein Gewitter durchziehen, teils mit Starkregen und Hagel. Dazu sind auch Sturmböen möglich. In der Nacht wird es mal dichter, mal lockerer mit den Wolken und die Temperaturen sinken auf 20 bis 16 Grad. Morgen geht's dann mit Sonne und Wolken weiter. Dazu ab und zu kräftige Schauer und Gewitter bei bis zu 36 Grad.
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2: Um 22 Uhr. Ich bin Gisa Weber. Sollte FIFA-Boss Infantino seinen Investorendeal durchziehen, wird die nächste Fußball-WM ohne europäische Nationalmannschaften stattfinden. Das hat die UEFA beschlossen. Mehr von Tom Husse.
3: Die UEFA hatte das schon vor einigen Tagen angedroht. Jetzt gab es ein Krisentreffen und da haben sich die Mitgliedsverbände einstimmig auf einen möglichen Boykott der WM geeinigt. Ihre Botschaft ist klar: Solange die Pläne von Infantino auf dem Tisch liegen, werde kein europäisches Land an dem Turnier teilnehmen. Die Weltmeisterschaft gehört dem Fußball, heißt es in einer gemeinsamen Erklärung. Infantino will Teile der WM an private Investoren verkaufen und so noch mehr Geld machen.
2: Die Deutsche Bahn schreibt wieder schwarze Zahlen, zum ersten Mal seit 7 Jahren. Fürs erste Halbjahr verbucht der Konzern einen Gewinn von fast 150 Millionen Euro. Von den geplanten 28.000 Baustellen dieses Jahr ist die Hälfte bereits abgeschlossen. Außerdem haben offenbar viele Menschen wegen der hohen Spritpreise öfter mal den Zug genommen, statt ins Auto zu steigen, sagt Bahnsprecher Achim Staus.
4: Über 960 Millionen Reisende fuhren im ersten Halbjahr mit den Zügen der Deutschen Bahn. Und 17 Millionen mehr als im Vorjahr. Gute Zahlen allein reichen aber nicht. Wir müssen die Bahn im Alltag verlässlicher machen. Und dazu geben uns gute Zahlen mehr Kraft.
2: In Deutschland sind dieses Jahr schon fast 10.000 Hitzetote gezählt worden. Laut RKI ist das die höchste Zahl seit 10 Jahren. Anne Brauer.
5: Hitze steht nicht als Todesursache auf dem Totenschein. Die Zahl wird durch statistische Vergleiche ermittelt. Denn fast nie führt die Hitze allein zum Tod, meist nur in Kombination mit Vorerkrankungen. Betroffen sind vor allem Menschen über 75 und mehr Frauen als Männer. Das liegt aber daran, dass es in der Altersgruppe einfach mehr Frauen gibt. Besonders tödlich war die Rekordhitze Ende Juni. Die aktuelle Hitzewelle ist noch nicht mit eingerechnet.
2: Die großen deutschen Autobauer sind
5: über 75 und mehr Frauen als Männer. Das liegt aber daran, dass es in der Altersgruppe einfach mehr Frauen gibt. Besonders tödlich war die Rekordhitze Ende Juni. Die aktuelle Hitzewelle ist noch nicht mit eingerechnet.
2: Die großen deutschen Autobauer stecken weiter in der Krise. Nachdem gestern bekannt wurde, dass BMW weltweit tausende Stellen streichen will,

0: tangiert, also sozusagen die Verbindung zwischen Alpen und Ostseegebiet und aber natürlich auch unsere A4, unsere stauträchtigste Autobahn, die werden vor allen Dingen ganz stark betroffen sein.
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3: Auf der A72 Leipzig Richtung Chemnitz liegen zwischen Geithain und Rochlitz Fahrzeugteile. Großweg B183, Vorsicht, zwischen Niedermühle und Klitschener Straße ist ein Unfall passiert. Die A72 Plauen Richtung Zwickau ist an der Abfahrt Zwickau-West wegen einer Ölspur gesperrt. Im Kreis Nordsachsen und im Kreis Elbe-Elster ist die Straße zwischen Döbrichau und Rehfeld wegen eines Feuerwehreinsatzes in beiden Richtungen gesperrt. Und in Leipzig ist die Taucherer Straße zwischen am Künstlerbogen und Moränenweg nach einem Unfall voll gesperrt. Staus und Blitzer immer melden an unsere kostenfreie Hotline 0800 0815 200. Das Wetter im Freistaat. Wolkig und schwül ist es jetzt am Abend und vor allem im Westen kann auch mal ein Schauer oder ein Gewitter durchziehen, teils mit Starkregen und Hagel, dazu sind auch Sturmböen möglich. In der Nacht wird es mal dichter, mal lockerer mit den Wolken und die Temperaturen sinken auf 20 bis 16 Grad. Morgen geht's dann mit Sonne und Wolken weiter, dazu ab und zu kräftige Schauer und Gewitter bei bis zu 36 Grad.
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2: Auf der A72 Leipzig Richtung Chemnitz liegen zwischen Geithain und Rochlitz Fahrzeugteile auf der Straße. Auf der B183 in Großwick ist zwischen Niedermühle und Klitschener Straße ein Unfall passiert. Im Kreis Nordsachsen und im Kreis Elbe-Elster ist die Straße zwischen Döbrichau und Rehfeld wegen eines Feuerwehreinsatzes in beiden Richtungen gesperrt. Und in Leipzig ist die Taucherer Straße zwischen am Künstlerbogen und Moränenweg nach einem Unfall voll gesperrt. Staus und Blitzer immer melden an unsere kostenfreie Hotline 0800 0815 200. Das Wetter im Freistaat. Wolkig und schwül ist es jetzt am Abend und vor allem im Westen kann auch mal ein Schauer oder ein Gewitter durchziehen, teils mit Starkregen und Hagel. Dazu sind auch Sturmböen möglich. In der Nacht wird es mal dichter, mal lockerer mit den Wolken und die Temperaturen sinken auf 20 bis 16 Grad. Morgen geht's dann mit Sonne und Wolken weiter, dazu ab und zu kräftige Schauer und Gewitter bei bis zu 36 Grad.
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2: Um 23 Uhr. Ich bin Gisa Weber. Die UEFA droht jetzt offen mit einem Boykott der Fußball-WM. Solange die Investorenpläne von FIFA-Boss Infantino auf dem Tisch liegen, werde keine europäische Nationalmannschaft an einer WM teilnehmen. Das haben die UEFA-Mitgliedsverbände einstimmig beschlossen. Die Weltmeisterschaft gehört dem Fußball, heißt es in einer gemeinsamen Erklärung. Infantino will Teile der WM an private Investoren verkaufen und so noch mehr Geld machen. In diesem Jahr fahren deutlich mehr Menschen mit der Deutschen Bahn. Ein großer Grund sind wohl die hohen Spritpreise. Zum ersten Mal seit 7 Jahren hat der Konzern auch wieder Gewinn gemacht. Bahnsprecher Achim Staus sagt aber:
3: Für die meisten Fahrgäste zählt nicht unser positives Ergebnis von unterm Strich 147 Millionen Euro. Für sie zählt, ob ihr Zug pünktlich kommt. Deswegen sehen wir die wirtschaftliche Verbesserung als Voraussetzung dafür, weiter zu investieren und die Qualität der Bahn Schritt für Schritt zu verbessern.
2: Immerhin, von den 28.000 geplanten Baustellen für dieses Jahr ist knapp die Hälfte bereits abgeschlossen. Darunter auch Großprojekte wie die Strecke Hamburg-Berlin. Das RKI hat bis Mitte des Monats schon fast 10.000 Hitzetote dieses Jahr gezählt. So viele wie seit 10 Jahren nicht mehr in Deutschland. Die Hitze allein führt fast nie zum Tod, meistens nur in Kombination mit Vorerkrankungen. Das Plus ist klitzeklein, aber es ist ein Plus. Die deutsche Wirtschaft wächst, trotz des Iran-Kriegs. Im zweiten Quartal hat sie um 0,2% zugelegt, verglichen mit den ersten 3 Monaten des Jahres. Auch da hatte es schon ein kleines Plus gegeben. Die Sommerhitze hat erneut für Probleme bei den Leipziger Verkehrsbetrieben gesorgt. Mehrere Bus- und Bahnlinien nahmen seit dem Nachmittag Umwege, weil die Gleisfugen zu weich geworden sind. Diesmal haben die LVB eher eingegriffen als im Juni. Da war die Masse aus den Fugen gequillt, der Bahnbetrieb kam zum Erliegen. Noch vor dem Start der neuen Saison meldet die Bundesliga einen neuen Zuschauerrekord. Für die Partien der ersten und zweiten Liga wurden letzte Saison über 21,4 Millionen Tickets abgesetzt. Silas Quiring berichtet.
4: Auch bei den Zuschauern pro Spiel gibt's einen neuen Höchstwert. Im Schnitt waren knapp 40.000 Menschen im Stadion. Rausgerissen hat das vor allem die erste Liga mit den zuschauerstarken Rückkehrern 1. FC Köln und dem HSV. Nur 4 Erstligisten haben ihre Stadien über die gesamte Saison zu 100% ausgelastet, nämlich die Bayern, Leverkusen, Union Berlin und St. Pauli. Die insgesamt meisten Zuschauer gab's auch im größten Stadion mit im Schnitt 80.000 Fans beim BVB.
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5: Im Saale-Orler Kreis, Achtung, zwischen dem Abzweig nach Oettersdorf und Schleiz liegen Gegenstände auf der Fahrbahn. Auf der A9 Nürnberg Richtung Halle-Leipzig steht zwischen Dittersdorf und Triptis ein kaputter LKW auf der rechten Spur. In Leipzig ist die Taucherstraße zwischen am Künstlerbogen und Moränenweg nach einem Unfall gesperrt. Und im Kreis Nord, auf der A9 Nürnberg Richtung Halle-Leipzig, steht zwischen Dittersdorf und Triptis ein kaputter LKW auf der rechten Spur. In Leipzig ist die Taucherstraße zwischen am Künstlerbogen und Moränenweg nach einem Unfall gesperrt. Und im Kreis Nordsachsen und im Kreis Elbe-Elster ist die Straße zwischen Döbrichau und Rehfeld wegen eines Feuerwehreinsatzes

0: Morgen geht's dann mit Sonne und Wolken weiter. Dazu ab und zu kräftige Schauer und Gewitter bei bis zu 36 Grad.
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2: Auf der Straße zwischen dem Abzweig nach Bettersdorf und Schleiz, Achtung, liegen im Saale-Orla-Kreis Gegenstände auf der Fahrbahn. A9 Nürnberg Richtung Halle-Leipzig, zwischen Dittersdorf und Triptis steht ein kaputter LKW auf der rechten Spur. Im Kreis Nordsachsen und im Kreis Elbe-Elster ist die Straße zwischen Döbrichau und Rehfeld wegen eines Feuerwehreinsatzes in beiden Richtungen gesperrt. Und in Leipzig ist die Taucherstraße zwischen am Künstlerbogen und Moränenweg nach einem Unfall voll gesperrt. Staus und Blitzer immer melden an unsere kostenfreie Hotline 0800 0815 200. Das Wetter im Freistaat. Wolkig und schwül ist es jetzt am Abend und vor allem im Westen kann auch mal ein Schauer oder ein Gewitter durchziehen, teils mit Starkregen und Hagel, dazu sind auch Sturmböen möglich. In der Nacht wird es mal dichter, mal lockerer mit den Wolken und die Temperaturen sinken auf 20 bis 16 Grad. Morgen geht's dann mit Sonne und Wolken weiter, dazu ab und zu kräftige Schauer und Gewitter bei bis zu 36 Grad.
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2: Um 0 Uhr, ich bin Gisa Weber. Sollte FIFA-Boss Infantino seinen Investorendeal durchziehen, wird die nächste Fußball-WM ohne europäische Nationalmannschaften stattfinden. Das hat die UEFA beschlossen. Mehr von Tom Husse.
3: Die UEFA hatte das schon vor einigen Tagen angedroht. Jetzt gab es ein Krisentreffen und da haben sich die Mitgliedsverbände einstimmig auf einen möglichen Boykott der WM geeinigt. Ihre Botschaft ist klar: Solange die Pläne von Infantino auf dem Tisch liegen, werde kein europäisches Land an dem Turnier teilnehmen. Die Weltmeisterschaft gehört dem Fußball, heißt es in einer gemeinsamen Erklärung. Infantino will Teile der WM an private Investoren verkaufen und so noch mehr Geld machen.
2: Die Deutsche Bahn schreibt wieder schwarze Zahlen, zum ersten Mal seit 7 Jahren. Fürs erste Halbjahr verbucht der Konzern einen Gewinn von fast 150 Millionen Euro. Von den geplanten 28.000 Baustellen dieses Jahr ist die Hälfte bereits abgeschlossen. Außerdem haben offenbar viele Menschen wegen der hohen Spritpreise öfter mal den Zug genommen, statt ins Auto zu steigen, sagt Bahnsprecher Achim Staus.
4: Über 960 Millionen Reisende fuhren im ersten Halbjahr mit den Zügen der Deutschen Bahn. Rund 17 Millionen mehr als im Vorjahr. Gute Zahlen allein reichen aber nicht. Wir müssen die Bahn im Alltag verlässlicher machen. Und dazu geben uns gute Zahlen mehr Kraft.
2: In Deutschland sind dieses Jahr schon fast 10.000 Hitzetote gezählt worden. Laut RKI ist das die höchste Zahl seit 10 Jahren. Hitze steht nicht als Todesursache auf dem Totenschein. Die Zahl wird durch statistische Vergleiche ermittelt. Die deutsche Wirtschaft legt zu, wenn auch nur minimal. Im zweiten Quartal ist die Wirtschaftsleistung um 0,2% gewachsen, verglichen mit den ersten 3 Monaten des Jahres. Vor allem bei den Exporten gab es ein Wachstum. Sachsen steht vor einem Stauwochenende. Grund? Mit dem Ferienstart in Baden-Württemberg und Bayern steht der Höhepunkt der Sommerreisewelle an. Vor allem auf den Autobahnen A4 und A9 könnte es eng werden. Florian Wagner vom ADAC Sachsen empfiehlt, morgens oder abends zu fahren. Außerdem sagt er uns,
5: man sollte auf jeden Fall genug Getränke dabei haben. Und natürlich aber auch gerade, wenn man mit kleinen Kindern unterwegs ist, etwas zu essen dabei zu haben. Und auch gerade, wenn es mal länger dauert, man doch in den Stau gerät, dann sollte man auf jeden Fall da vorbereitet sein.
2: Bei der italienischen Lufthansa-Tochter ITA Airways dürfen ab nächster Woche auch größere Hunde mit in die Flugzeugkabine. Bis zu 30 Kilo. Statt in einer Box im Frachtraum reisen sie direkt neben ihren Besitzern. Erstmal gilt das nur für ausgewählte Flüge in Italien, das Angebot soll aber ausgeweitet werden. 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
6: Auf der A4 Chemnitz Richtung Dresden steht zwischen Wilsdruff und Dresden-West ein unbeleuchtetes Auto auf der rechten Spur. Im Kreis Nordsachsen und im Kreis Elbe-Elster ist die Straße zwischen Döbrichau und Rehfeld wegen eines Feuerwehreinsatzes in beiden Richtungen gesperrt. Und in Leipzig ist die Taucherer Straße zwischen am Künstlerbogen und Moränenweg nach einem unrechten Spur. Im Kreis Nordsachsen und im Kreis Elbe-Elster ist die Straße zwischen Döbrichau und Rehfeld wegen eines Feuerwehreinsatzes in beiden Richtungen

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4: Um 0.30 Uhr. Ich bin Gisa Weber. Sollte FIFA-Boss Infantino seinen Investorendeal durchziehen, wird die nächste Fußball-WM ohne europäische Nationalmannschaften stattfinden. Das hat die UEFA beschlossen. Mehr von Tom Husse.
5: Die UEFA hatte das schon vor einigen Tagen angedroht. Jetzt gab es ein Krisentreffen und da haben sich die Mitgliedsverbände einstimmig auf einen möglichen Boykott der WM geeinigt. Ihre Botschaft ist klar: Solange die Pläne von Infantino auf dem Tisch liegen, werde kein europäisches Land an dem Turnier teilnehmen. Die Weltmeisterschaft gehört dem Fußball, heißt es in einer gemeinsamen Erklärung. Infantino will Teile der WM an private Investoren verkaufen und so noch mehr Geld machen.
4: Die Deutsche Bahn schreibt wieder schwarze Zahlen, zum ersten Mal seit 7 Jahren. Fürs erste Halbjahr verbucht der Konzern einen Gewinn von fast 150 Millionen Euro. Von den geplanten 28.000 Baustellen dieses Jahr ist die Hälfte bereits abgeschlossen. Außerdem haben offenbar viele Menschen wegen der hohen Spritpreise öfter mal den Zug genommen, statt ins Auto zu steigen, sagt Bahnsprecher Achim Staus.
6: Über 960 Millionen Reisende fuhren im ersten Halbjahr mit den Zügen der Deutschen Bahn. Rund 17 Millionen mehr als im Vorjahr. Gute Zahlen allein reichen aber nicht. Wir müssen die Bahn im Alltag verlässlicher machen. Und dazu geben uns gute Zahlen mehr Kraft.
4: In Deutschland sind dieses Jahr schon fast 10.000 Hitzetote gezählt worden. Laut RKI ist das die höchste Zahl seit 10 Jahren. Hitze steht nicht als Todesursache auf dem Totenschein. Die Zahl wird durch statistische Vergleiche ermittelt. Die deutsche Wirtschaft legt zu, wenn auch nur minimal. Im zweiten Quartal ist die Wirtschaftsleistung um 0,2% gewachsen, verglichen mit den ersten 3 Monaten des Jahres. Vor allem bei den Exporten gab es ein Wachstum. Sachsen steht vor einem Stauwochenende. Grund: Mit dem Ferienstart in Baden-Württemberg und Bayern steht der Höhepunkt der Sommerreisewelle an. Vor allem auf den Autobahnen A4 und A9 könnte es eng werden. Florian Wagner vom ADAC Sachsen empfiehlt, morgens oder abends zu fahren. Außerdem sagt er uns,
7: man sollte auf jeden Fall genug Getränke dabei haben. Und natürlich aber auch gerade, wenn man mit kleinen Kindern unterwegs ist, etwas zu essen dabei zu haben. Und auch gerade, wenn es mal länger dauert, man doch in den Stau gerät, dann sollte man auf jeden Fall da vorbereitet sein.
4: Bei der italienischen Lufthansa-Tochter ITA Airways dürfen ab nächster Woche auch größere Hunde mit in die Flugzeugkabine. Bis zu 30 Kilo. Statt in einer Box im Frachtraum reisen sie direkt neben ihren Besitzern. Erstmal gilt das nur für ausgewählte Flüge in Italien, das Angebot soll aber ausgeweitet werden. 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
8: Auf der A4 Chemnitz Richtung Dresden steht zwischen Wilsdruff und Dresden-West ein kaputtes, unbeleuchtetes Fahrzeug auf der rechten Spur. Und im Kreis Nordsachsen und im Kreis Elbe-Elster ist die Straße zwischen Döbrichau und Rehfeld wegen eines Feuerwehreinsatzes in beiden Richtungen gesperrt. Staus und Blitzer immer melden an unsere kostenfreie Hotline 0800 0815 200. Das Wetter im Freistaat. Wolkig ist es gerade und zwischendurch kann auch mal ein Schauer runterkommen. Die Temperaturen liegen aktuell bei 18 bis 14 Grad. Später am Tag geht's dann heiß weiter mit Sonne und Wolken im Wechsel, aber immer mal wieder mit kräftigen Schauern und Gewittern. Vereinzelt ist auch Starkregen und Hagel drin. Dazu werden es 32 bis 34 Grad.
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1: Um 1 Uhr. Ich bin Gisa Weber. Der Streit um die WM-Pläne von FIFA-Boss Infantino spitzt sich weiter zu. Die UEFA hat beschlossen, die Fußball-WM zu boykottieren, sollte Infantino seinen Investorendeal in die Tat umsetzen. Die Entscheidung wurde bei einer Krisensitzung der UEFA getroffen. Alle Mitgliedsverbände stimmten zu. In einer gemeinsamen Stellungnahme nannten sie die WM eines der größten sportlichen Vermächtnisse des Fußballs. Vor einigen Tagen war bekannt geworden, dass Infantino WM-Anteile an private Investoren verkaufen will. Kommt jetzt die Trendwende bei der Deutschen Bahn. Zum ersten Mal seit 2019 kann der Konzern für das erste Halbjahr wieder einen Gewinn verkünden von knapp 150 Millionen Euro. Silas Quering.
2: Ja, das ist im Vergleich zu den Miesen aus den letzten Jahren zwar noch überschaubar, aber es wäre mal ein Anfang. Ein Grund ist, dass die Bahn mittlerweile effizienter arbeitet, sagt sie zumindest selbst. Gleichzeitig sind aber auch viele Menschen wegen der hohen Spritpreise öfter mit dem Zug gefahren. Die Pünktlichkeitsquote von unter 60% im Fernverkehr ist weiter ausbaufähig. Immerhin geht's mit den Baustellen voran. Von den geplanten 28.000 in diesem Jahr ist die Hälfte schon fertig.
1: Das RKI hat schon fast 10.000 Hitzetote dieses Jahr gezählt. So viele wie seit 10 Jahren nicht mehr in Deutschland. Die Hitze allein führt fast nie zum Tod, meistens nur in Kombination mit Vorerkrankungen. Betroffen sind vor allem Menschen über 75 und mehr Frauen als Männer. Das liegt aber daran, dass es in der Altersgruppe einfach mehr Frauen gibt. Die aktuelle Hitzewelle ist übrigens noch nicht mit eingerechnet. Die deutsche Wirtschaft legt zu, wenn auch nur minimal. Im zweiten Quartal ist die Wirtschaftsleistung um 0,2% gewachsen, verglichen mit den ersten 3 Monaten des Jahres. Vor allem bei den Exporten gab es ein Wachstum. Leipzig hat wegen der Sommerhitze erneut Verkehrsprobleme bekommen. Mehrere Bus- und Bahnlinien wurden am Nachmittag umgeleitet, damit die heiße Fugenmasse nicht unter dem Gewicht auf die Straße quillt. Genau das war im Juni schon mal passiert. Der Bahnverkehr wurde komplett lahmgelegt. Noch vor dem Start der neuen Saison meldet die Fußball-Bundesliga einen neuen Zuschauerrekord. Für die erste und zweite Liga wurden letzte Saison über 21,4 Millionen Tickets abgesetzt. Auch bei den Fans pro Spiel gibt es mit dem Schnitt knapp 40.000 einen neuen Höchstwert. 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
3: Auf der A14 Leipzig-Nossen, Achtung, zwischen Döbeln-Ost und Nossen-Nord kommt ein Falschfahrer entgegen, bitte nicht überholen. Auf der A14 Leipzig-Nossen, zwischen Döbeln-Ost und Nossen-Nord kommt ein Falschfahrer entgegen, bitte nicht überholen. Im Kreis Nordsachsen und im Kreis Elbe-Elster ist die Straße zwischen Döbrichau und Rehfeld wegen eines Feuerwehreinsatzes in beiden Richtungen gesperrt. Und auf der A4 Chemnitz Richtung Dresden steht zwischen Wilsdruff und der Raststätte Dresdner Tor Süd ein unbeleuchtetes Fahrzeug auf der rechten Spur. Staus und Blitzer immer melden an unsere kostenfreie Hotline 0800 0815 200. Das Wetter im Freistaat. Wolkig ist es gerade und zwischendurch kann auch mal ein Schauer runterkommen. Die Temperaturen liegen aktuell bei 18 bis 14 Grad. Später am Tag geht's dann heiß weiter mit Sonne und Wolken im Wechsel, aber immer mal wieder mit kräftigen Schauern und Gewittern. Vereinzelt ist auch Starkregen und Hagel drin. Dazu werden es 32 bis 34 Grad.
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3: Starkregen und Hagel drin. Dazu werden es 32 bis 34 Grad.

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4: Um 1.30 Uhr, ich bin Gisa Weber. Der Streit um die WM-Pläne von FIFA-Boss Infantino spitzt sich weiter zu. Die UEFA hat beschlossen, die Fußball-WM zu boykottieren, sollte Infantino seinen Investorendeal in die Tat umsetzen. Die Entscheidung wurde bei einer Krisensitzung der UEFA getroffen. Alle Mitgliedsverbände stimmten zu. In einer gemeinsamen Stellungnahme nannten sie die WM eines der größten sportlichen Vermächtnisse des Fußballs. Vor einigen Tagen war bekannt geworden, dass Infantino WM-Anteile an private Investoren verkaufen will. Kommt jetzt die Trendwende bei der Deutschen Bahn. Zum ersten Mal seit 2019 kann der Konzern für das erste Halbjahr wieder einen Gewinn verkünden von knapp 150 Millionen Euro. Silas Quering.
5: Ja, das ist im Vergleich zu den Miesen aus den letzten Jahren zwar noch überschaubar, aber es wäre mal ein Anfang. Ein Grund ist, dass die Bahn mittlerweile effizienter arbeitet, sagt sie zumindest selbst. Gleichzeitig sind aber auch viele Menschen wegen der hohen Spritpreise öfter mit dem Zug gefahren. Die Pünktlichkeitsquote von unter 60% im Fernverkehr ist weiter ausbaufähig. Immerhin geht's mit den Baustellen voran. Von den geplanten 28.000 in diesem Jahr ist die Hälfte schon fertig.
4: Das RKI hat schon fast 10.000 Hitzetote dieses Jahr gezählt. So viele wie seit 10 Jahren nicht mehr in Deutschland. Die Hitze allein führt fast nie zum Tod, meistens nur in Kombination mit Vorerkrankungen. Betroffen sind vor allem Menschen über 75 und mehr Frauen als Männer. Das liegt aber daran, dass es in der Altersgruppe einfach mehr Frauen gibt. Die aktuelle Hitzewelle ist übrigens noch nicht mit eingerechnet. Die deutsche Wirtschaft legt zu, wenn auch nur minimal. Im zweiten Quartal ist die Wirtschaftsleistung um 0,2% gewachsen, verglichen mit den ersten 3 Monaten des Jahres. Vor allem bei den Exporten gab es ein Wachstum. Leipzig hat wegen der Sommerhitze erneut Verkehrsprobleme bekommen. Mehrere Bus- und Bahnlinien wurden am Nachmittag umgeleitet, damit die heiße Fugenmasse nicht unter dem Gewicht auf die Straße quillt. Genau das war im Juni schon mal passiert. Der Bahnverkehr wurde komplett lahmgelegt. Noch vor dem Start der neuen Saison meldet die Fußball-Bundesliga einen neuen Zuschauerrekord. Für die erste und zweite Liga wurden letzte Saison über 21,4 Millionen Tickets abgesetzt. Auch bei den Fans pro Spiel gibt es mit dem Schnitt knapp 40.000 einen neuen Höchstwert. 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
6: Im Kreis Nordsachsen und im Kreis Elbe-Elster ist die Straße zwischen Döbrichau und Rehfeld wegen eines Feuerwehreinsatzes in beiden Richtungen gesperrt. Staus und Blitzer immer melden an unsere kostenfreie Hotline 0800 0815 200. Das Wetter im Freistaat. Wolkig ist es gerade und zwischendurch kann auch mal ein Schauer runterkommen. Die Temperaturen liegen aktuell bei 18 bis 14 Grad. Später am Tag geht's dann heiß weiter mit Sonne und Wolken im Wechsel, aber immer mal wieder mit kräftigen Schauern und Gewittern. Vereinzelt ist auch Starkregen und Hagel drin. Dazu werden es 32 bis 34 Grad.
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1: Um 2 Uhr. Ich bin Gisa Weber. Die UEFA droht jetzt offen mit einem Boykott der Fußball-WM. Solange die Investorenpläne von FIFA-Boss Infantino auf dem Tisch liegen, werde keine europäische Nationalmannschaft an einer WM teilnehmen. Das haben die UEFA-Mitgliedsverbände einstimmig beschlossen. Die Weltmeisterschaft gehört dem Fußball, heißt es in einer gemeinsamen Erklärung. Infantino will Teile der WM an private Investoren verkaufen und so noch mehr Geld machen. Kommt jetzt die Trendwende bei der Deutschen Bahn. Zum ersten Mal seit 2019 kann der Konzern für das erste Halbjahr wieder einen Gewinn verkünden. Das liegt laut Bahn zum einen daran, dass der Konzern effizienter arbeitet. Gleichzeitig sind aber auch viele Menschen wegen der hohen Spritpreise öfter mit dem Zug gefahren. Bei der Pünktlichkeit hapert's aber weiter. Im Fernverkehr liegt die Quote knapp unter 60%. Daran soll jetzt weiter gearbeitet werden, auch durch neue Investitionen ins Schienennetz. Das RKI hat bis Mitte des Monats schon fast 10.000 Hitzetote dieses Jahr gezählt. So viele wie seit 10 Jahren nicht mehr in Deutschland. Die Hitze allein führt fast nie zum Tod, meistens nur in Kombination mit Vorerkrankungen. Die Prüfung der stark gestiegenen Spritpreise stößt auf juristischen Widerstand. 2 Mineralölkonzerne haben gegen sogenannte Auskunftsbeschlüsse des Bundeskartellamts geklagt, berichtet die Bild. Das Bundeskartellamt will anhand der Daten prüfen, ob die Konzerne die Nahostkrise für unzulässige Gewinne nutzen. Auf Sachsens Autobahnen drohen am Wochenende lange Staus. Mit dem Ferienstart in Baden-Württemberg und Bayern sollte man vor allem auf den Autobahnen A4 und A9 mehr Zeit einplanen. Florian Wagner vom ADAC Sachsen empfiehlt, genug Verpflegung dabei zu haben. Und im Falle eines Staus sollte man in aller Regel auf der Autobahn bleiben.
2: Der Stress dann entsteht, wenn man eben abfährt und sich durch kleinere Gebiete, Wohngebiete, Siedlungen eben dann durchquetscht, im wahrsten Sinne des Wortes. Das strengt mehr an als eben die Wartezeit auf der Autobahn, bis die Strecke wieder freigegeben ist.
1: Noch vor dem Start der neuen Saison meldet die Bundesliga einen neuen Zuschauerrekord. Für die Partien der ersten und zweiten Liga wurden letzte Saison über 21,4 Millionen Tickets abgesetzt. Silas Quiring berichtet.
3: Auch bei den Zuschauern pro Spiel gibt's einen neuen Höchstwert. Im Schnitt waren knapp 40.000 Menschen im Stadion. Rausgerissen hat das vor allem die erste Liga mit den zuschauerstarken Rückkehrern 1. FC Köln und dem HSV. Nur 4 Erstligisten haben ihre Stadien über die gesamte Saison zu 100% ausgelastet, nämlich die Bayern, Leverkusen, Union Berlin und St. Pauli. Die insgesamt meisten Zuschauer gab's auch im größten Stadion mit im Schnitt 80.000 Fans beim BVB.
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4: Im Kreis Nordsachsen und im Kreis Elbe-Elster ist die Straße in beiden Richtungen zwischen Döbrichau und Rehfeld wegen eines Feuerwehreinsatzes gesperrt. Staus und Blitzer immer melden an unsere kostenfreie Hotline 0800 0815 200. Das Wetter im Freistaat. Wolkig ist es gerade und zwischendurch kann auch mal ein Schauer runterkommen. Die Temperaturen liegen aktuell bei 18 bis 14 Grad. Später am Tag geht's dann heiß weiter mit Sonne und Wolken im Wechsel, aber immer mal wieder mit kräftigen Schauern und Gewittern. Vereinzelt ist auch Starkregen und Hagel drin. Dazu werden es 32 bis 34 Grad.
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